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2: Im Moment ist alles frei auf den Straßen bei uns in Sachsen. Es gibt keine Staus. Staus und Blitzer immer melden an unsere kostenfreie Hotline 0800 0815 200. Das Wetter im Freistaat. Sonne und Wolken gibt es heute und im Norden kommt gelegentlich auch mal ein Schauer runter. Sonst bleibt es trocken. Maximal werden es 19 bis 21 Grad. In den Bergen ist es ein Stück kühler. Morgen geht's mit Sonne und Wolken trocken weiter. Am Abend wird es meist sonnig bei bis zu 22 Grad.
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3: Um 2.30 Uhr, ich bin Sönke Röhling. Wirtschaftswachstum und Beschäftigung sollen im Zentrum der Kabinettsklausur nächste Woche stehen. Das hat Bundeskanzler Merz der Bild am Sonntag gesagt. Es gehe um eine schnelle und umfassende Entlastung für die Wirtschaft, gerade auch für Handwerk und Mittelstand. Bei den Gesetzgebungsverfahren für die vor der Sommerpause beschlossenen Reformen forderte Merz außerdem Tempo. Sie müssten so schnell wie möglich umgesetzt werden. Bei der Kabinettsklausur am Dienstag und Mittwoch auf Schloss Neu-Hardenberg in Brandenburg will die Regierung ihre Pläne für die kommenden Monate festzurren. Russlands Angriff auf die Ukraine ist die größte Bedrohung für die europäische Sicherheit und er geht uns alle an. Das hat Außenminister Wadephul bei einem Besuch in Kiew gesagt. Er hat der Ukraine einmal mehr Deutschlands volle Unterstützung und weitere Millionen zugesagt. Und er hat klargestellt, dass die Ukraine kein Bittsteller, sondern ein Partner ist.
4: Bereits jetzt profitieren wir auf vielen Wegen von der Zusammenarbeit. Wir lernen von der ukrainischen Resilienz des Energiesystems und entwickeln gemeinsame Drohnensysteme und ballistische Raketenabwehr. Dies zeigt sich auch sehr deutlich in der wachsenden Zahl deutsch-ukrainischer Gemeinschaftsunternehmen in der Sicherheit- und Verteidigungsindustrie. Ich bin überzeugt, hier geht noch mehr.
3: An der Tankstelle ist es nach wie vor richtig teuer. Vor diesem Hintergrund macht Finanzminister Klingbeil weiter Druck, um eine Übergewinnsteuer für Ölkonzerne in der EU durchzuboxen. Er wirft den Konzernen Abzocke vor, weil die Spritpreise noch mehr gestiegen sind, als wegen der hohen Ölpreise infolge des Irankriegs eigentlich nötig wäre. In Dortmund hat die Polizei einen 15-Jährigen festgenommen, der seinen eigenen Vater getötet haben soll. Nach Angaben von Polizei und Staatsanwaltschaft war der 49-Jährige am Morgen tot in seiner Wohnung gefunden worden. Im Zuge der Ermittlungen hätten sich dann Anhaltspunkte für ein Tötungsdelikt ergeben. Mehr Grün statt Grau. Städtetagspräsident Jung fordert mit Blick auf den Klimawandel und gerade die letzten Hitzewellen ein grundlegendes Umdenken bei der Verkehrs- und Stadtplanung. Der Leipziger Oberbürgermeister sagte der Neuen Osnabrücker Zeitung, jeder Baum sei ein Segen für jede Stadt und da müsse anderes eben weichen, sprich Straßen und Parkplätze. Er sieht Städte wie Kopenhagen oder Amsterdam als Vorbild und setzt auf Carsharing, Jobräder und den ÖPNV. Pflichtaufgabe im DFB-Pokal erledigt. RB Leipzig hat sich bei Regionalligist Eintracht Trier mit 6:0 durchgesetzt. Nichts zu holen gab es dagegen für den sächsischen Regionalligisten Erzgebirge Aue. Gegen Bundesligist Hoffenheim stand es am Ende 0:4. 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
5: Nichts los im Moment, die Straßen in Sachsen sind frei. Staus und Blitzer immer melden an unsere kostenfreie Hotline 0800 0815 200. Das Wetter im Freistaat. Sonne und Wolken gibt es heute und im Norden kommt gelegentlich auch mal ein Schauer runter. Sonst bleibt es trocken. Maximal werden es 19 bis 21 Grad. In den Bergen ist es ein Stück kühler. Morgen geht's mit Sonne und Wolken trocken weiter. Am Abend wird es meist sonnig bei bis zu 22 Grad.
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1: Um 3 Uhr, ich bin Sönke Röhling. Bei der Kabinettsklausur kommende Woche sollen Wirtschaftswachstum und Beschäftigung im Zentrum stehen. Wie Bundeskanzler Merz der Bild am Sonntag sagte, müsse die Wirtschaft umfassend und schnell entlastet werden, gerade auch Handwerk und Mittelstand. Mit Blick auf die zum Teil scharfe Kritik nicht nur aus der Wirtschaft und der Opposition, sondern auch aus den eigenen Reihen, sagt er, man wisse, was richtig und gut ist für das Land, da lasse man sich nicht beirren. Die Kabinettsklausur startet am Dienstag. Die Bahngewerkschaft EVG droht mit einem bundesweiten Sicherheitsstreik in allen Regionalbahnen. Der Grund? Untätigkeit der Bundesregierung. Die hatte nach dem tödlichen Angriff auf einen Zugbegleiter im Februar umgehend schärfere Gesetze versprochen, passiert ist bislang aber nichts. Die härteren Strafen für Angriffe auf Zugpersonal müssten noch in diesem Jahr in den Bundestag, so EVG-Chef Burkhardt in der Bild, sonst lege man im Januar den Betrieb bei der Bahn lahm. Aus dem Justizministerium heißt es nur, der Gesetzentwurf befinde sich noch in der regierungsinternen Abstimmung. Während Russland weiter brutale Angriffe auf die Ukraine fliegt, ist Außenminister Wadephul nach Kiew gereist. Dort hat er weitere Millionenhilfen zugesagt. Unter anderem, damit die Ukraine Wohnungen instand setzen und vor dem Winter ihre Energieversorgung sichern kann. Im Zollstreit mit den USA wird Kanada ab dem 8. September Gegenzölle auf US-Produkte verhängen. Das hat Premier Carney angekündigt. Er wirft den USA vor, einen Handelskrieg losgetreten zu haben. Nach dem Scheitern tagelanger Verhandlungen waren gestern neue US-Zölle auf kanadische Produkte in Kraft getreten. Die würden nun Dollar für Dollar erwidert, so Carney. Streetart, Lichtkunst oder Wandgemälde. Das alte Muskatorwerk in Riesa ist jetzt voller Kunst. Denn an diesem und an den kommenden 2 Wochenenden findet hier das E-Book-Festival statt. Es belebt seit über 20 Jahren in ganz Sachsen Industriebrachen mit urbaner Kunst neu. Mitorganisator Sven Röder sagt uns.
2: Wir haben auf jeden Fall auch ein großes Rahmenprogramm. Dazu zählen einerseits die Führung durch die Ausstellungen, die immer täglich stattfinden zwischen 11 und 17 Uhr. Wir haben am Elbufer die Bühne wieder, an der täglich immer von 10 Uhr an Musikprogramm geboten wird, das heißt Livebands und DJs. Wir haben verschiedene Vorträge und Workshops, die im Angebot sind.
1: Der FC Bayern München hat erneut den Supercup gewonnen. Der Doublesieger gewann bei Vizemeister Borussia Dortmund mit 2:1. Damit konnten die Bayern den Titel aus dem Vorjahr verteidigen. Es ist ihr insgesamt 13. Supercup-Triumph. 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
3: Nichts los auf den Straßen, ihr habt überall freie Fahrt. Staus und Blitzer immer melden an unsere kostenfreie Hotline 0800 0815 200. Das Wetter im Freistaat. Sonne und Wolken gibt es heute und im Norden kommt gelegentlich auch mal ein Schauer runter. Sonst bleibt es trocken. Maximal werden es 19 bis 21 Grad. In den Bergen ist es ein Stück kühler. Morgen geht's mit Sonne und Wolken trocken weiter. Am Abend wird es meist sonnig bei bis zu 22 Grad.
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3: Um 3.30 Uhr, ich bin Sönke Röhling. Bei der Kabinettsklausur kommende Woche sollen Wirtschaftswachstum und Beschäftigung im Zentrum stehen. Wie Bundeskanzler Merz der Bild am Sonntag sagte, müsse die Wirtschaft umfassend und schnell entlastet werden, gerade auch Handwerk und Mittelstand. Mit Blick auf die zum Teil scharfe Kritik nicht nur aus der Wirtschaft und der Opposition, sondern auch aus den eigenen Reihen, sagt er, man wisse, was richtig und gut ist für das Land, da lasse man sich nicht beirren. Die Kabinettsklausur startet am Dienstag. Die Bahngewerkschaft EVG droht mit einem bundesweiten Sicherheitsstreik in allen Regionalbahnen. Der Grund? Untätigkeit der Bundesregierung. Die hatte nach dem tödlichen Angriff auf einen Zugbegleiter im Februar umgehend schärfere Gesetze versprochen, passiert ist bislang aber nichts. Die härteren Strafen für Angriffe auf Zugpersonal müssten noch in diesem Jahr in den Bundestag, so EVG-Chef Burkhardt in der Bild, sonst lege man im Januar den Betrieb bei der Bahn lahm. Aus dem Justizministerium heißt es nur, der Gesetzentwurf befinde sich noch in der regierungsinternen Abstimmung. Während Russland weiter brutale Angriffe auf die Ukraine fliegt, ist Außenminister Wadephul nach Kiew gereist. Dort hat er weitere Millionenhilfen zugesagt. Unter anderem, damit die Ukraine Wohnungen instand setzen und vor dem Winter ihre Energieversorgung sichern kann. Im Zollstreit mit den USA wird Kanada ab dem 8. September Gegenzölle auf US-Produkte verhängen. Das hat Premier Carney angekündigt. Er wirft den USA vor, einen Handelskrieg losgetreten zu haben. Nach dem Scheitern tagelanger Verhandlungen waren gestern neue US-Zölle auf kanadische Produkte in Kraft getreten. Die würden nun Dollar für Dollar erwidert, so Carney. Street Art, Lichtkunst oder Wandgemälde. Das alte Muscator-Werk in Riesa ist jetzt voller Kunst. Denn an diesem und an den kommenden zwei Wochenenden findet hier das E-Book-Festival statt. Es belebt seit über 20 Jahren in ganz Sachsen Industriebrachen mit urbaner Kunst neu. Mitorganisator Sven Röder sagt uns.
4: Wir haben auf jeden Fall auch ein großes Rahmenprogramm. Dazu zählen einerseits die Führung durch die Ausstellungen, die immer täglich stattfinden zwischen 11 und 17 Uhr. Wir haben am Elbufer die Bühne wieder, an der täglich immer von 10 Uhr an Musikprogramm geboten wird, das heißt Livebands und DJs. Wir haben verschiedene Vorträge und Workshops, die im Angebot sind.
3: Der FC Bayern München hat erneut den Supercup gewonnen. Der Doublesieger gewann bei Vizemeister Borussia Dortmund mit 2:1. Damit konnten die Bayern den Titel aus dem Vorjahr verteidigen. Es ist ihr insgesamt 13. Supercup-Triumph. 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
5: Es gibt gerade keine Staus, ihr kommt entspannt durch. Staus und Blitzer immer melden an unsere kostenfreie Hotline 0800 0815 200. Das Wetter im Freistaat. Sonne und Wolken gibt es heute und im Norden kommt gelegentlich auch mal ein Schauer runter. Sonst bleibt es trocken. Maximal werden es 19 bis 21 Grad. In den Bergen ist es ein Stück kühler. Morgen geht's mit Sonne und Wolken trocken weiter. Am Abend wird es meist sonnig bei bis zu 22 Grad.
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1: Um 4 Uhr, ich bin Sönke Röhling. Wirtschaftswachstum und Beschäftigung sollen im Zentrum der Kabinettsklausur nächste Woche stehen. Das hat Bundeskanzler Merz der Bild am Sonntag gesagt. Es gehe um eine schnelle und umfassende Entlastung für die Wirtschaft, gerade auch für Handwerk und Mittelstand. Bei den Gesetzgebungsverfahren für die vor der Sommerpause beschlossenen Reformen forderte Merz außerdem Tempo. Sie müssten so schnell wie möglich umgesetzt werden. Bei der Kabinettsklausur am Dienstag und Mittwoch auf Schloss Neuhardenberg in Brandenburg will die Regierung ihre Pläne für die kommenden Monate festzurren. Italien will weiterhin keine Migranten aus Deutschland zurücknehmen, das hat Vizeregierungschef Salvini klargestellt. Bei einem Treffen seiner rechten Lega-Partei sagte er, deutsche Hilfsorganisationen würden Flüchtlinge auf dem Mittelmeer aufnehmen, um sie nach Italien zu bringen. Solange das so bleibe, habe Deutschland kein Recht, auch nur einen einzigen illegalen Einwanderer zurück nach Italien zu schicken. Wie es heißt, will Innenminister Dobrindt schon bald mit seinem italienischen Kollegen darüber sprechen. Die Bahngewerkschaft EVG droht mit einem bundesweiten Sicherheitsstreik in allen Regionalbahnen. Der Grund? Die Bundesregierung hatte nach einem tödlichen Angriff auf einen Zugbegleiter im Februar umgehend schärfere Gesetze versprochen. Passiert ist bislang aber nichts. Im Zollstreit mit den USA wird Kanada ab dem 8. September Gegenzölle auf US-Produkte verhängen. Das hat Premier Carney angekündigt. Er wirft den USA vor, einen Handelskrieg losgetreten zu haben. Nach dem Scheitern tagelanger Verhandlungen waren gestern neue US-Zölle auf kanadische Produkte in Kraft getreten. Die würden nun Dollar für Dollar erwidert, so Carney. Ein blutiger Streit in Chemnitz hat Polizei und Rettungskräfte auf den Plan gerufen. Ein 43-Jähriger soll gestern in einer Wohnung am Rosenhof mit einem Messer auf einen Bekannten losgegangen sein. Der bekam Schnittwunden ab. Die Ermittler haben das Messer, aber nicht den mutmaßlichen Täter. Der ist weiter auf der Flucht. RB Leipzig hat im DFB-Pokal nichts anbrennen lassen. Gegen Regionalligist Trier ging RB früh mit 2 Toren in Führung und legte auch kurz vor Schluss nochmal nach. Endstand 6:0. Der sächsische Regionalligist Erzgebirge Aue ist nach einem 0:4 gegen Hoffenheim dagegen raus. In China hat ein Laufroboter den 100-Meter-Weltrekord von Usain Bolt geknackt. Wie der staatliche Rundfunk berichtet, lief der Roboter die Strecke in 9,32 Sekunden. Bolts Rekord liegt bei 9,58 Sekunden. Entwickelt hat den Roboter ein chinesischer Smartphone-Hersteller. 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
2: Im Moment ist alles frei auf den Straßen bei uns in Sachsen. Es gibt keine Staus. Staus und Blitzer immer melden an unsere kostenfreie Hotline 0800 0815 200. Das Wetter im Freistaat. Sonne und Wolken gibt es heute und im Norden kommt gelegentlich auch mal ein Schauer runter. Sonst bleibt es trocken. Maximal werden es 19 bis 21 Grad. In den Bergen ist es ein Stück kühler. Morgen geht's mit Sonne und Wolken trocken weiter. Am Abend wird es meist sonnig bei bis zu 22 Grad.
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3: Um 4.30 Uhr, ich bin Sönke Röhling. Wirtschaftswachstum und Beschäftigung sollen im Zentrum der Kabinettsklausur nächste Woche stehen. Das hat Bundeskanzler Merz der Bild am Sonntag gesagt. Es gehe um eine schnelle und umfassende Entlastung für die Wirtschaft, gerade auch für Handwerk und Mittelstand. Bei den Gesetzgebungsverfahren für die vor der Sommerpause beschlossenen Reformen forderte Merz außerdem Tempo. Sie müssten so schnell wie möglich umgesetzt werden. Bei der Kabinettsklausur am Dienstag und Mittwoch auf Schloss Neuhardenberg in Brandenburg will die Regierung ihre Pläne für die kommenden Monate festzurren. Italien will weiterhin keine Migranten aus Deutschland zurücknehmen, das hat Vizeregierungschef Salvini klargestellt. Bei einem Treffen seiner rechten Lega-Partei sagte er, deutsche Hilfsorganisationen würden Flüchtlinge auf dem Mittelmeer aufnehmen, um sie nach Italien zu bringen. Solange das so bleibe, habe Deutschland kein Recht, auch nur einen einzigen illegalen Einwanderer zurück nach Italien zu schicken. Wie es heißt, will Innenminister Dobrindt schon bald mit seinem italienischen Kollegen darüber sprechen. Die Bahngewerkschaft EVG droht mit einem bundesweiten Sicherheitsstreik in allen Regionalbahnen. Der Grund? Die Bundesregierung hatte nach einem tödlichen Angriff auf einen Zugbegleiter im Februar umgehend schärfere Gesetze versprochen. Passiert ist bislang aber nichts. Im Zollstreit mit den USA wird Kanada ab dem 8. September Gegenzölle auf US-Produkte verhängen. Das hat Premier Carney angekündigt. Er wirft den USA vor, einen Handelskrieg losgetreten zu haben. Nach dem Scheitern tagelanger Verhandlungen waren gestern neue US-Zölle auf kanadische Produkte in Kraft getreten. Die würden nun Dollar für Dollar erwidert, so Carney. Ein blutiger Streit in Chemnitz hat Polizei und Rettungskräfte auf den Plan gerufen. Ein 43-Jähriger soll gestern in einer Wohnung am Rosenhof mit einem Messer auf einen Bekannten losgegangen sein. Der bekam Schnittwunden ab. Die Ermittler haben das Messer, aber nicht den mutmaßlichen Täter. Der ist weiter auf der Flucht. RB Leipzig hat im DFB-Pokal nichts anbrennen lassen. Gegen Regionalligist Trier ging RB früh mit 2 Toren in Führung und legte auch kurz vor Schluss nochmal nach. Endstand 6:0. Der sächsische Regionalligist Erzgebirge Aue ist nach einem 0:4 gegen Hoffenheim dagegen raus. In China hat ein Laufroboter den 100-Meter-Weltrekord von Usain Bolt geknackt. Wie der staatliche Rundfunk berichtet, lief der Roboter die Strecke in 9,32 Sekunden. Bolts Rekord liegt bei 9,58 Sekunden. Entwickelt hat den Roboter ein chinesischer Smartphone-Hersteller. 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
4: Nichts los im Moment, die Straßen in Sachsen sind frei. Staus und Blitzer immer melden an unsere kostenfreie Hotline 0800 0815 200. Das Wetter im Freistaat. Sonne und Wolken gibt es heute und im Norden kommt gelegentlich auch mal ein Schauer runter, sonst bleibt es trocken, maximal werden es 19 bis 21 Grad. In den Bergen ist es ein Stück kühler. Morgen geht's mit Sonne und Wolken trocken weiter, am Abend wird es meist sonnig bei bis zu 22 Grad.
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2: Um 5 Uhr, ich bin Sönke Röhling. Bei der Kabinettsklausur kommende Woche sollen Wirtschaftswachstum und Beschäftigung im Zentrum stehen. Wie Bundeskanzler Merz der Bild am Sonntag sagte, müsse die Wirtschaft umfassend und schnell entlastet werden, gerade auch Handwerk und Mittelstand. Mit Blick auf die zum Teil scharfe Kritik nicht nur aus der Wirtschaft und der Opposition, sondern auch aus den eigenen Reihen, sagt er, man wisse, was richtig und gut ist für das Land, da lasse man sich nicht beirren. Die Kabinettsklausur startet am Dienstag. Gesundheitsminister Lindemann will die geplanten Einsparungen bei den Rentenansprüchen für pflegende Angehörige stoppen. Wie er der Bild am Sonntag sagte, hält er das Signal, das von dem Vorhaben ausgeht, für nicht richtig. Die pflegenden Angehörigen sind in seinen Augen die Alltagshelden. Ohne sie drohe ein Kollaps des Gesundheits- und des Pflegesystems. Das Pflegeneuordnungsgesetz sieht vor, dass die Pflegekasse nur noch maximal 70% der Rentenversicherungsbeiträge für pflegende Angehörige übernehmen soll. Dann hätten sie bald geringere Rentenansprüche. Italien will weiter keine Migranten aus Deutschland zurücknehmen. Das hat Vizeregierungschef Salvini klargestellt. Er begründet das damit, dass deutsche Hilfsorganisationen weiterhin Flüchtlinge auf dem Mittelmeer aufnehmen, um sie nach Italien zu bringen. Innenminister Dobrindt will darüber schon bald mit seinem italienischen Amtskollegen sprechen. Das alte Muskatorwerk in Riesa ist jetzt voller Kunst. Das E-Book-Festival für urbane Kunst feiert hier den 20. Geburtstag. Über 70 Künstler aus 18 Ländern haben dafür in den letzten Wochen Wände, Hallen und Silos gestaltet. Zu sehen sind riesige Bilder, Lichtkunst und Installationen. Mitorganisator Sven Röder sagte uns.
3: Wir versuchen eigentlich zwei Zielgruppen zusammenzubringen. Das sind einerseits Leute, die sich eben für die Industriegeschichte, Industriekultur interessieren. Wir sind ja jedes Jahr an wechselnden Standorten in Sachsen. Und eben Street Art einen Raum zu bieten, vor allem in solchen Räumen, ist schon was Besonderes. Das sind große Flächen, verwinkelte Räume.
2: RB Leipzig hat im DFB-Pokal nichts anbrennen lassen. Gegen Regionalligist Trier ging RB früh mit 2 Toren in Führung und legte auch kurz vor Schluss nochmal nach. Endstand 6:0. Der sächsische Regionalligist Erzgebirge Aue ist nach einem 0:4 gegen Hoffenheim dagegen raus. Der FC Bayern München hat den Franz-Beckenbauer Supercup gewonnen. In Dortmund setzte sich der Titelverteidiger mit 2:1 gegen Vizemeister BVB durch. Für die Bayern trafen Nathaniel Brown und Michael Olise. Dortmunds Anschlusstreffer schoss Fabio Silva. 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
4: Es gibt gerade keine Staus, ihr kommt entspannt durch. Staus und Blitzer immer melden an unsere kostenfreie Hotline 0800 0815 200. Das Wetter im Freistaat. Viele Wolken gibt es heute früh, dazu ist die Luft schon recht angenehm. Später mischen sich Sonne und Wolken, im Norden kommt ab und zu auch mal ein Schauer runter, sonst bleibt es trocken. Am Nachmittag liegen die Höchstwerte bei 19 bis 21 Grad. Morgen bleibt es trocken mit Sonne und Wolken, am Abend oft freundlich, maximal 22 Grad.
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1: Auf der B173 Dresden-Chemnitz sind zwischen Flöha und Landbrücke in beiden Richtungen Bäume umgestürzt. Staus und Blitzer immer melden an unsere kostenfreie Hotline 0800 0815 200. Das Wetter im Freistaat. Viele Wolken gibt es heute früh, dazu ist die Luft schon recht angenehm. Später mischen sich Sonne und Wolken, im Norden kommt ab und zu auch mal ein Schauer runter, sonst bleibt es trocken. Am Nachmittag liegen die Höchstwerte bei 19 bis 21 Grad. Morgen bleibt es trocken mit Sonne und Wolken, am Abend oft freundlich, maximal 22 Grad.
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1: Um 6 Uhr, ich bin Fabian Hoffmann. Die Bahngewerkschaft EVG droht mit einem bundesweiten Sicherheitsstreik im Regionalverkehr. Wenn ein Gesetz für härtere Strafen bei Angriffen auf Zugpersonal nicht noch in diesem Jahr in den Bundestag kommt, soll im Januar der Betrieb lahmgelegt werden. Das kündigte Gewerkschaftschef Burkhardt in der Bild an. Millionen Pendler wären davon betroffen. Auch DB Regio Gesamtbetriebsratschef Damde fordert, dass etwas passieren muss. Ansonsten würde der Politikstillstand zum Zugstillstand werden. Nach dem schweren Waldbrand in der Eifel hat Kanzler Merz den Einsatzkräften gedankt. Der Besuch vor Ort in Hürtgenwald war der erste Termin nach seinem Urlaub. Silas Quiring berichtet.
2: Tagelang hatten die Flammen hier gelodert. Rund 1800 Menschen mussten zwischenzeitlich aus ihren Häusern raus. Dass der Kanzler seinen Urlaub dafür nicht unterbrochen hat, wurde teils heftig kritisiert. Auch bei seiner Ansprache vor Ort gab es jetzt Pfiffe. Davon lasse er sich nicht beeindrucken, sagte Merz. Er spreche mit denen, die helfen. Angesichts des Klimawandels will sich die Regierung auch damit beschäftigen, wie Deutschland sich noch besser auf solche Ereignisse vorbereiten kann, so Merz weiter.
1: Digitalexperten warnen aktuell vor personalisierten Phishing-Mails. Cyberkriminelle versuchen immer häufiger über gezielte Ansprache, etwa in falschen Rechnungen, die Nutzer übers Ohr zu hauen. Dabei kommt auch KI zum Einsatz, die sich die Infos dafür aus dem Netz holt. Felix Kuhlenkamp vom Digitalverband Bitkom sagte uns:
3: Mit Anhängen sollte man vorsichtig umgehen. Und wenn irgendwelche Links in der E-Mail verlinkt sind, dann hilft es, mit der Maus oder dem Cursor erstmal über den Link zu fahren und zu schauen, wo führt der mich denn eigentlich hin. Auch das muss plausibel sein mit der Firma oder dem Anbieter, der die E-Mail angeblich verschickt hat.
1: Im Zollstreit mit den USA reagiert Kanada. In 2 Wochen gelten Gegenzölle auf US-Produkte, kündigte Premier Carney an. Er wirft den USA vor, einen Handelskrieg losgetreten zu haben. Nach dem Scheitern tagelanger Verhandlungen waren gestern neue US-Zölle auf kanadische Produkte in Kraft getreten. Die würden nun Dollar für Dollar erwidert, so Carney. Pflichtaufgabe im DFB-Pokal erledigt. RB Leipzig hat sich bei Regionalligist Eintracht Trier mit 6:0 durchgesetzt und damit im ersten Spiel unter dem neuen Coach Martin de Michelis einen Sieg geholt. Nichts zu holen gab es dagegen für Regionalligist Erzgebirge Aue. Gegen Bundesligist Hoffenheim stand es am Ende 0:4. 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
4: Auf der B173 Dresden-Chemnitz sind zwischen Flöha und Landbrücke in beiden Richtungen Bäume umgestürzt. Staus und Blitzer immer melden an unsere kostenfreie Hotline 0800 0815 200. Das Wetter im Freistaat. Viele Wolken gibt es heute früh, dazu ist die Luft schon recht angenehm. Später mischen sich Sonne und Wolken, im Norden kommt ab und zu auch mal ein Schauer runter, sonst bleibt es trocken. Am Nachmittag liegen die Höchstwerte bei 19 bis 21 Grad. Morgen bleibt es trocken mit Sonne und Wolken, am Abend oft freundlich, maximal 22 Grad.
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1: Auf der A13 Schönefelder Kreuz Richtung Dresden liegt zwischen Schwarzheide und Ruhland ein Reifen auf dem linken Fahrstreifen. Auf der B173 Dresden-Chemnitz sind zwischen Flöha und Landbrücke in beiden Richtungen Bäume umgestürzt. Und im Kreis Mittelsachsen laufen zwischen Penich und Rochsburg in beiden Richtungen Tiere auf der Fahrbahn. Staus und Blitzer immer melden an unsere kostenfreie Hotline 0800 0815 200.
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1: Das Wetter im Freistaat. Viele Wolken gibt es heute früh, dazu ist die Luft schon recht angenehm. Später mischen sich Sonne und Wolken, im Norden kommt ab und zu auch mal ein Schauer runter, sonst bleibt es trocken. Am Nachmittag liegen die Höchstwerte bei 19 bis 21 Grad. Morgen bleibt es trocken mit Sonne und Wolken, am Abend oft freundlich, maximal 22 Grad.
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2: Um 7 Uhr, ich bin Fabian Hoffmann. Erstmals treten die internationalen Triathleten heute bei einem Ironman in Leipzig an. Nach dem Schwimmen im Kospudner See geht's für 90 Kilometer aufs Rad und dann zum Halbmarathon durch die Stadt. Bei diesem Mitteldistanz-Ironman freut sich Lokalmatadorin und Europameisterin Bianca Bogen besonders auf eine Disziplin. Sie sagte uns...
3: Ich glaube aufs Laufen. Also die Laufstrecke ist tatsächlich so das, was ich am meisten kenne. Und deswegen, außerdem glaube ich halt, dass beim Laufen so die meisten Zuschauer stehen werden, die einen dann ganz gut anfeuern können. Und deswegen freue ich mich am meisten aufs Laufen.
2: Wegen eines Social-Media-Kommentars im Vorfeld des CSD in Zwickau ermittelt jetzt der Staatsschutz. Es geht um Androhung von Straftaten. An der Demo selbst nahmen laut Polizei rund 600 Menschen teil. Einige Störer aus dem rechten Spektrum bekamen Platzverweise. Die Eisenbahngewerkschaft EVG droht der Bundesregierung mit Streiks im Regionalverkehr. EVG-Chef Burkhardt sagte der Bild, dass ein Gesetz für härtere Strafen bei Angriffen auf Zugpersonal noch dieses Jahr in den Bundestag müsse. Ansonsten werde ab Januar der Betrieb lahmgelegt. Hintergrund ist der tödliche Angriff auf einen Zugbegleiter Anfang dieses Jahres. Phishing-Mails von Betrügern werden immer perfider. Davor warnen aktuell Digitalexperten. Anstelle von Massenmails werden mittlerweile auch gezielte, persönlich zugeschnittene Angriffe gesendet. Und da spielt auch KI eine Rolle, sagte uns Felix Kuhlenkamp von Bitkom.
4: KI macht es den Angreifern erstmal deutlich leichter, sprachlich überzeugend und auch individuell zugeschnittene Nachrichten zu erstellen. Das heißt, man kann Informationen direkt aus dem Internet bekommen über Personen, Unternehmen, Geschäftspartner und dann verschwimmt eben die Grenze zwischen Massenphishing und ganz individuellem Phishing.
2: RB Leipzig hat im DFB-Pokal nichts anbrennen lassen. Gegen Regionalligist Trier holte RB ein 6:0. Regionalligist Aue ist nach einem 0:4 gegen Hoffenheim dagegen raus. Das war keine Überraschung, anders als die Niederlage von Zweitligist Arminia Bielefeld, Cornelius Dreger.
5: Ja, gegen Drittligist Sonnenhof Groß-Aspach stand es nach Verlängerung 2:2. Im Elfmeterschießen lief für die Arminia dann nichts zusammen. Die ersten zwei Versuche hat Groß-Aspach-Keeper Reule gehalten. Der dritte ging übers Tor. Zuvor mussten auch Bielefelds Liga-Konkurrenten Hertha und Nürnberg gegen die Drittligisten Saarbrücken und Viktoria Köln ins Elfmeterschießen, haben das aber beide gewonnen.
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6: Auf der A9 Nürnberg Richtung Halle-Leipzig liegt zwischen dem Kreuz Rippachtal und Bad Dürrenberg ein totes Tier auf dem linken und mittleren Fahrstreifen. Auf der B173 Dresden-Chemnitz sind zwischen Flöha und Landbrücke in beiden Richtungen Bäume umgestürzt. Und im Kreis Mittelsachsen laufen zwischen Penig und Rochsburg in beiden Richtungen Tiere auf der Fahrbahn. Staus und Blitzer immer melden an unsere kostenfreie Hotline 0800 0815 200. Das Wetter im Freistaat. Sonnig bis wolkig ist es heute Morgen und im Norden kann gelegentlich mal ein Schauer runterkommen, sonst bleibt es trocken. Am Nachmittag setzt sich der Mix aus Sonne und Wolken fort, dazu werden es 19 bis 21 Grad. Morgen geht's ähnlich weiter, Sonne und ein paar Wolken trocken und als Topwert rund 22 Grad.
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1: Im Moment ist alles frei auf den Straßen bei uns in Sachsen. Es gibt keine Staus. Staus und Blitzer immer melden an unsere kostenfreie Hotline 0800 0815 200. Das Wetter im Freistaat. Sonnig bis wolkig ist es heute Morgen und im Norden kann gelegentlich mal ein Schauer runterkommen, sonst bleibt es trocken. Am Nachmittag setzt sich der Mix aus Sonne und Wolken fort, dazu werden es 19 bis 21 Grad. Morgen geht's ähnlich weiter, Sonne und ein paar Wolken trocken und als Topwert rund 22 Grad.
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5: Um 8 Uhr, ich bin Fabian Hoffmann. In Sachsen sind heute vielerorts Top-Athleten am Start. So ist in Leipzig erstmals der Ironman auf der Mittelstrecke zu Gast. Einzelheiten hat Uwe Schimonek.
6: Nach dem Schwimmen im Kospudener See geht's 90 Kilometer mit dem Rad rund um die Seen im Leipziger Südraum. Zum Abschluss laufen die Athleten noch den Halbmarathon in der Stadt. Im internationalen Feld sind auch Europameisterin Bianca Bogen und ihr Bruder und Weltmeister Rico. Einen Triathlon gibt's auch im Muldental in und um Grimma. Und in Dresden sind die internationalen Biathlon-Stars beim City-Biathlon am Start. In allen drei Orten gibt es Straßensperrungen.
5: Die Bahngewerkschaft EVG macht Druck in Sachen Sicherheit. Wenn in diesem Jahr kein neues Gesetz kommt, gibt's im Januar Streiks im Regionalverkehr. Das hat EVG-Chef Burkhardt in der Bild angekündigt. Mehr von Tim Britztrupp.
7: Hintergrund ist der tödliche Angriff auf einen Bahnmitarbeiter Anfang Februar. Seitens der Politik gab es betroffene Gesichter und große Worte, aber keine Taten, sagte Burkhardt. Laut DB Regio Betriebsratschef Dahmde werden pro Tag 8 Kollegen angegriffen. Justizministerin Hubich hatte Strafverschärfungen bei Attacken beispielsweise auf Feuerwehrleute und eben auch Bahnmitarbeiter angekündigt. Der Gesetzentwurf befindet sich noch in der regierungsinternen Abstimmung.
5: Immer häufiger nutzen Betrüger gezielt zugeschnittene Phishing-Mails, um an persönliche Daten zu kommen. Davor warnen aktuell digitale Experten. Das könnten etwa gefälschte Rechnungen mit individuellem Namen oder Betrug mit QR-Codes sein. Aber auch die E-Mail-Anbieter haben im Kampf gegen solche Spam-Mails dazugelernt, sagte uns Felix Kuhlenkamp vom Digitalverband Bitkom.
8: Wir sehen, dass die E-Mail-Anbieter ihre Schutzmaßnahmen mit KI stärken. Die erkennen dann zum Beispiel Muster und Anomalien im E-Mail-Verhalten und können dadurch auch mehr E-Mails abwehren. Privat kann man sich mit KI zum Beispiel Informationen einholen dazu, welche Muster besonders bekannt sind.
5: Im Dresdner Zoo haben Erstklässler heute freien Eintritt. Dort steigt das Zuckertütenfest. Da kann man im Zoo nicht nur die Tiere sehen, es gibt auch Puppentheater, Lesungen und Mitmachangebote. Und Zoo-Maskottchen Koali lädt zum Meet and Greet. Pflichtaufgabe im DFB-Pokal erledigt. RB Leipzig hat sich bei Regionalligist Eintracht Trier mit 6:0 durchgesetzt und damit im ersten Spiel unter dem neuen Coach Martin de Michelis einen Sieg geholt. Nichts zu holen gab es dagegen für Regionalligist Erzgebirge Aue. Gegen Bundesligist Hoffenheim stand es am Ende 0:4. 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
9: Es gibt gerade keine Staus, ihr kommt entspannt durch. Staus und Blitzer immer melden an unsere kostenfreie Hotline 0800 0815 200. Das Wetter im Freistaat. Sonnig bis wolkig ist es heute Morgen und im Norden kann gelegentlich mal ein Schauer runterkommen, sonst bleibt es trocken. Am Nachmittag setzt sich der Mix aus Sonne und Wolken fort, dazu werden es 19 bis 21 Grad. Morgen geht's ähnlich weiter, Sonne und ein paar Wolken trocken und als Topwert rund 22 Grad.
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10: Wir haben es kurz nach 8. Ich bin Micha Habich und das ist Rose Laurent und Afrika zum Aufstehen. Guten Morgen.

hier am Sonntagmorgen bei RSA. Und wenn ihr gerade wach geworden seid und denkt, boah, könnt eigentlich sofort nochmal schlafen, herzlich willkommen im Club. Fast 4 von 10 Erwachsenen in Deutschland schlafen nämlich hauptsächlich unter der Woche weniger als 7 Stunden. Und bei den Männern zwischen 45 und 64, da wird es richtig wild, da schläft sogar mehr als jeder Zweite viel zu wenig. Trifft auch auf mich zu. Bei mir war es die ganze Woche maximal 5,5 Stunden. Also der Sonntagmorgen ist auf jeden Fall nicht zum Produktivsein erfunden worden, sondern wahrscheinlich einfach zum Reparieren. Also bleibt ruhig noch ein bisschen liegen

hier am Sonntagvormittag bei RSA die Kultitz, die Spaß machen. Ja, gleich kommt Uwe Herrmann wieder, das Gesicht der Sendung zwischen Tüll und Tränen bei Vox mit so ein Herrmann. Und ja, diesmal geht es mal nicht um die Promis, sondern wir müssen mal klären, wie es Uwe jetzt eigentlich geht nach seiner Krebserkrankung. Es gibt ein kleines Gesundheitsupdate in 20 Minuten. Jetzt erstmal die Eureka.

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5: Nichts los auf den Straßen, ihr habt überall freie Fahrt. Staus und Blitzer immer melden an unsere kostenfreie Hotline 0800 0815 200. Das Wetter im Freistaat. Sonnig bis wolkig ist es heute Morgen und im Norden kann gelegentlich mal ein Schauer runterkommen, sonst bleibt es trocken. Am Nachmittag setzt sich der Mix aus Sonne und Wolken fort, dazu werden es 19 bis 21 Grad. Morgen geht's ähnlich weiter, Sonne und ein paar Wolken trocken und als Topwert rund 22 Grad.
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1: Ja, und wir sagen guten Morgen, Uwe Hermann.
2: Der freundliche Grüße da draußen in die Welt.
1: Ja, die können wir gebrauchen auf jeden Fall. Geht es dir gut?
2: Ja, also ich habe jetzt die Hälfte meiner Bestrahlungszeit schon durch und es ist ja nur Vorsorge, muss man dazu sagen. Ich bin ja gehalt entlassen worden, aber man wird müde. Also Schlaftabletten brauche ich zurzeit keine, ne? Aber sonst sind die Nebenwirkungen fast null.
1: Bei müde muss ich gerade dran denken, es gab diese Woche so eine Meldung, dass wir alle immer schlechter schlafen und den ganzen Tag müde sind und vor allem Männer ab 45 trifft das. Ich bin ja jetzt 46 und hast du so ein Geheimnis, wie du besser schläfst?
2: Naja, ich bin Doppelschläfer. Das heißt, im Prinzip, ich gehe so 23, 24 Uhr zu Bett, wache so zwischen 3 und 4 Uhr auf, dann mache ich nochmal eine Stunde irgendwas Kreatives, manchmal bin ich auch im Garten und dann merke ich, es wird wieder Zeit und dann gehe ich wieder ins Bett und dann schlafe ich bis um 8 und dann habe ich meine Zeit rein. Aber sich dann rüber und über zu wälzen, das ist das schlechteste Mittel. Man muss dann entweder seine Gedanken aufschreiben, die man hat, die einen wecken lassen haben, oder man geht eben mal schnell Pipi machen. Die meisten Männer um die Zeit machen auch Pipi. Ne? Und dann ist das Leben, viele wissen gar nicht, dass Menschen, so wie wir jetzt schlafen, in der Urzeit nie geschlafen haben. Das waren immer Intervallschlafer. In der Weißläfer. Ne? Also wir sind, das Durchschlafen ist erst in der modernen Zeit entstanden. Und deshalb sage ich, viele, die sagen, ich kann nachts nicht schlafen, das ist was ganz Normales, weil unser Rhythmus ist eigentlich auf 4 Stunden ausgelegt, dann machen wir wieder was, 4 Stunden ausgelegt. Wir haben ja früher alle auch in großen Häusern gelebt, ganze Großfamilien zusammen, ohne Wände, ohne Türen. Ne? Und da haben wir zum Mögeln zum Beispiel, wenn sich ein paar kennengelernt haben, die haben sich dann nachts um 4 mal getroffen.
1: Ne? Uwe, ich danke dir erstmal. Das war schon ganz schön viel Input. Wir hören uns in der nächsten Stunde nochmal und dann geht's um Harry und Meghan. Da gibt's ja ganz unglaubliche Neuigkeiten.

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aus dem Bett mit ABBA hier bei RSA. Die Kult jetzt die Spaß machen mit Micha Habich und Wasser von oben gibt's heute wahrscheinlich eher nicht. Dafür in Leipzig jede Menge von unten. Das Leipziger Wasserfest, das geht heute ins große Finale. Vom Lindenauer Hafen über den Karl-Heine-Kanal bis zum Stadthafen. Da könnt ihr euch mit Booten durch Leipzig kutschieren lassen. Es gibt eine Blaulichtmeile mit DLRG, THW und Polizei. Kinderprogramm, Flohmarkt, die Entenrallye und Drachenboot-Tauziehen auch noch. Also das Wetter passt, der Sonntag passt. Ab mit euch ans Wasser zum Leipziger Wasserfest.

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2: Um 9 Uhr, ich bin Fabian Hoffmann. Heute gibt's in Leipzig erstmals einen Ironman. Nach dem Schwimmen im Kospudener See geht's bei dem Mitteldistanz-Event für 90 Kilometer aufs Rad und dann zum Halbmarathon durch die Stadt. Für Lokalmatadorin und Europameisterin Bianca Bogen hat das Event auch eine Bedeutung für die Stadt. Sie sagte uns:
3: Ich glaube, das kann schon die Region auch pushen und vor allem uns ein bisschen noch bekannter machen. Also klar, Leipzig nennt sich auch so immer Sportstadt, aber so ein Ironman mal hier zu haben, wo halt auch Triathleten aus der ganzen Welt anreisen, ist auf jeden Fall was Besonderes.
2: Der Christopher Street Day in Zwickau ist weitgehend ohne Störungen verlaufen. Laut Polizei demonstrierten rund 600 Menschen für Vielfalt und Toleranz. Am Neumarkt provozierten mehrere junge Männer aus dem rechten Spektrum die Teilnehmer verbal. Die Polizei erteilte ihnen und vereinzelten weiteren Personen Platzverweise. Ein Kommentar in sozialen Medien rief außerdem den Staatsschutz auf den Plan wegen Androhung von Straftaten. Die Bahngewerkschaft EVG droht mit einem bundesweiten Sicherheitsstreik im Regionalverkehr. Wenn ein Gesetz für härtere Strafen bei Angriffen auf Zugpersonal nicht noch in diesem Jahr in den Bundestag kommt, soll im Januar der Betrieb lahmgelegt werden. Das kündigte Gewerkschaftschef Burkhardt in der Bild an. Millionen Pendler wären davon betroffen. Auch DB Regio Gesamtbetriebsratschef Damde fordert, dass etwas passieren muss. Ansonsten würde der Politikstillstand zum Zugstillstand werden. Schnelle und umfassende Entlastung für die Wirtschaft. Die hat Bundeskanzler Merz in der Bild am Sonntag angekündigt. Außerdem will er, dass die beschlossenen Reformen unter anderem bei Rente und Steuern so schnell wie möglich umgesetzt werden. Bei der Kabinettsklausur kommende Woche sind das laut Merz die wichtigsten Themen. RB Leipzig hat im DFB-Pokal nichts anbrennen lassen. Gegen Regionalligist Trier holte RB ein 6:0. Regionalligist Aue ist nach einem 0:4 gegen Hoffenheim dagegen raus. Das war keine Überraschung, anders als die Niederlage von Zweitligist Arminia Bielefeld, Cornelius Dreger.
4: Ja, gegen Drittligist Sonnenhof Groß-Aspach stand es nach Verlängerung 2:2. Im Elfmeterschießen lief für die Arminia dann nichts zusammen. Die ersten zwei Versuche hat Groß-Aspach-Keeper Reule gehalten. Der dritte ging übers Tor. Zuvor mussten auch Bielefelds Liga-Konkurrenten Hertha und Nürnberg gegen die Drittligisten Saarbrücken und Viktoria Köln ins Elfmeterschießen, haben das aber beide gewonnen.
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5: Es gibt gerade keine Staus, ihr kommt entspannt durch. Staus und Blitzer immer melden an unsere kostenfreie Hotline 0800 0815 200. Das Wetter im Freistaat. Sonnig bis wolkig ist es heute Vormittag. Im Norden kann ab und zu mal ein Schauer runterkommen, sonst bleibt es trocken. Später geht's ähnlich weiter mit Sonne und Wolken im Wechsel. Dazu Höchstwerte von 19 bis 21 Grad. Morgen dann trocken mit Sonne und ein paar Wolken. Am Abend oft richtig freundlich, maximal 22 Grad.
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6: Um kurz nach 9 mit Micha Habich und Chris de Burg jetzt High on Emotion. Schönen guten Morgen.

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1: Schöner Twain. Hier bei RSA, die Kult-Hits, die Spaß machen. Ja, es gibt ja Menschen, die können an einem alten Auto einfach so vorbeigehen, ne? Und dann gibt's die anderen, die sofort stehen bleiben, durchs Fenster gucken und anfangen zu schwärmen. Ach, guck mal hier, sowas wird heute gar nicht mehr gebaut. Für Gruppe 2 ist heute Freiberg auf jeden Fall Pflicht beim Oldtimer- und Motorradtreffen. Da stehen alte Autos, Youngtimer und Motorräder. Dazu gibt's Live-Musik und eine Motorrad-Stuntshow auch noch. Heute von 10 bis 18 Uhr bei Parma in Freiberg. Und jetzt habe ich Ultravox für euch. Dancing with Tears in My Eyes.

Farmer am Sonntagvormittag hier bei RSA mit Micha Habig. Und gleich holen wir wieder einen Mann dazu, der schon beruflich ja ziemlich genau weiß, wann etwas gut aussieht. Und bei den Schlagzeilen der Woche funktioniert das offenbar genauso gut. Uwe Herrmann, das Gesicht der Sendung zwischen Tüll und Tränen bei Vox, unser sächsischer Kleiderpapst. Wir müssen mit ihm sprechen über, ja, eigentlich wahrscheinlich die Promi-Meldung der Woche um kurz nach halb. Hello.

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5: Nichts los im Moment, die Straßen in Sachsen sind frei. Staus und Blitzer immer melden an unsere kostenfreie Hotline 0800 0815 200.
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5: Das Wetter im Freistaat. Sonnig bis wolkig ist es heute Vormittag. Im Norden kann ab und zu mal ein Schauer runterkommen, sonst bleibt es trocken. Später geht's ähnlich weiter mit Sonne und Wolken im Wechsel. Dazu Höchstwerte von 19 bis 21 Grad. Morgen dann trocken mit Sonne und ein paar Wolken. Am Abend oft richtig freundlich, maximal 22 Grad.
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1: Ja, wir sind zurück mit dem sächsischen Kleiderpapst und dem Gesicht der Sendung zwischen Tüll und Tränen bei Vox. Hallo Uwe.
2: Ja, grüßt euch da draußen.
1: Ja, du hast es diese Woche wahrscheinlich auch vernommen, das Unglaubliche passiert. Meghan und Harry sollen zurück nach Großbritannien kommen und König Charles persönlich hat wohl auch schon wurde darüber informiert und überlegt jetzt mit Prinz William, welchen Platz er zukünftig in der Royal Family einnehmen könnte. Was sagst du dazu?
2: Ja, das ist das Schmier und Theater, was wir natürlich so außen mitbekommen. Ich denke, hinter den Kulissen ist alles schon fix und fertig, ne? Und man darf nie vergessen, am Ende ist Blut immer dicker als Wasser, ne? Und er ist zwar vor seiner Familie ein bisschen über den Atlantik weggelaufen, aber kommt jetzt wieder zurück, ne? Und Heimat kennt ja keine Entfernung. Und deshalb denke ich, ne, es wird irgendein Ereignis geben, man wird ihm verzeihen und er wird wieder seinen Platz kriegen. Der weiß schon, welchen Platz er kriegt. Also es ist, wie es ist. Ne? Das Leben ist wie in einer wahren Familie. Ein Kommen und Gehen und ein Verzeihen.
1: Was ich mich noch frage, was passiert denn dann mit Meghan? Ne? Das ist ja auch wirklich eine ganz schöne Niederlage. Die sind ja in die USA gegangen und haben gesagt, hier, wir machen jetzt hier groß auf Netflix. Ich weiß nicht, wie viele 100 Millionen da geflossen sind und so. Ne? Und jetzt kriechen sie quasi dem König wieder zu Kreuze.
2: Das ist das Leben halt, ne? Also ich wollte auch schon mehr Dinge in meinem Leben erreichen und bin dann wieder dort gelandet, wo ich bin. Ne? Und das ist immer gut. Also man muss wissen, wo seine Wurzeln sind. Ne? Und Meghan wird schon auch ihren Platz finden, ne? Die Zeit der Anwälte ist vorbei, würde ich sagen.
1: Ja, wahrscheinlich. Uwe, ich danke dir erstmal. Wir hören uns in der nächsten Stunde nochmal.

Judas Newton hier am Sonntagvormittag bei RSA, die Kult-Hits, die Spaß machen. Kurz vor 10 haben wir es. Ja, und falls ihr immer noch beim Frühstück sitzt, macht ihr alles richtig. Das ist doch genau der Unterschied zum Montag. Ne? Montag trinkt man den Kaffee, während man schon den Schlüssel sucht. Und Sonntag stellt man irgendwann fest, dass der Kaffee kalt geworden ist. Macht man einfach eben noch einen. So gehört sich das.

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1: Um 10 Uhr, ich bin Fabian Hoffmann. Im Streit um schärfere Sicherheitsgesetze droht die Bahngewerkschaft EVG mit Streiks im Januar. Gewerkschaftschef Burkhardt sagt der Bild, die Regierung betreibe Arbeitsverweigerung. Die Eisenbahner zahlten dafür mit ihrer Gesundheit oder gar ihrem Leben. Hintergrund ist der tödliche Angriff auf einen Bahnmitarbeiter im Februar. Justizministerin Hubig hatte daraufhin angekündigt, Bahnmitarbeiter als besonders gefährdete Berufsgruppe mit in ein neues Gesetz aufzunehmen. Phishing-Mails von Betrügern werden immer perfider. Davor warnen aktuell Digitalexperten. Anstelle von Massenmails werden mittlerweile auch gezielte, persönlich zugeschnittene Angriffe gesendet. Und da spielt auch KI eine Rolle, sagte uns Felix Kuhlenkamp von Bitkom.
2: KI macht es den Angreifern erstmal deutlich leichter, sprachlich überzeugend und auch individuell zugeschnittene Nachrichten zu erstellen. Das heißt, man kann Informationen direkt aus dem Internet bekommen über Personen, Unternehmen, Geschäftspartner und dann verschwimmt eben die Grenze zwischen Massenphishing und ganz individuellem Phishing.
1: Vor der Kabinettsklausur kommende Woche hat Bundeskanzler Merz klargemacht, was für ihn im Mittelpunkt steht. Und zwar Wirtschaftswachstum und Beschäftigung, Sönke Röhling.
3: Ja, es gehe um eine schnelle und umfassende Entlastung für die Wirtschaft, so Merz in der Bild am Sonntag, gerade auch für Handwerk und Mittelstand. Dort wird schon seit langem über zu hohe Sozialabgaben, zu viel Bürokratie und unflexible Arbeitszeitregelungen geklagt. Außerdem fordert Merz, dass die vor der Sommerpause beschlossenen Reformen zügig umgesetzt werden. Die werden unterdessen weiter von Linken und Grünen kritisiert. Die Gewerkschaften sprechen sogar von einem Angriff auf die Beschäftigten.
1: Erstmals treten die internationalen Triathleten heute bei einem Ironman in Leipzig an. Nach dem Schwimmen im Kospudner See geht's für 90 Kilometer aufs Rad und dann zum Halbmarathon durch die Stadt. Bei diesem Mitteldistanz-Ironman freut sich Lokalmatadorin und Europameisterin Bianca Bogen besonders auf eine Disziplin. Sie sagte uns:
4: Ich glaube aufs Laufen. Also die Laufstrecke ist tatsächlich so das, was ich am meisten kenne. Und deswegen, außerdem glaube ich halt, dass beim Laufen so die meisten Zuschauer stehen werden, die einen dann ganz gut anfeuern können. Und deswegen freue ich mich am meisten aufs Laufen.
1: In der ersten Runde des DFB-Pokals steht der nächste Schwung Spiele an. Unter anderem muss Bundesligist Mönchengladbach bei Fünftligist Schott Mainz ran. Der SC Freiburg ist bei Drittligist Fortuna Düsseldorf gefordert und Union Berlin spielt bei Zweitligist Braunschweig. 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
5: Es gibt gerade keine Staus, ihr kommt entspannt durch. Staus und Blitzer immer melden an unsere kostenfreie Hotline 0800 0815 200. Das Wetter im Freistaat. Sonnig bis wolkig ist es heute Vormittag. Im Norden kann ab und zu mal ein Schauer runterkommen, sonst bleibt es trocken. Später geht's ähnlich weiter mit Sonne und Wolken im Wechsel. Dazu Höchstwerte von 19 bis 21 Grad. Morgen dann trocken mit Sonne und ein paar Wolken. Am Abend oft richtig freundlich, maximal 22 Grad.
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6: Mit Micha habe ich um kurz nach 10 und jetzt mit Sandra Secretland.

von Fool's Garden hier am Sonntagvormittag bei RSA. Die Cool Tipps, die Spaß machen mit Micha Habich. Und ich glaube, was das Thema Eisenbahnen angeht, da gibt es überhaupt keine Altersgrenze. Also mit 5, da steht man am Bahnhof und guckt. Und mit 55 steht man am Bahnsteig und guckt. Und heute könnt ihr das ganz offiziell machen beim Heizhausfest in Chemnitz. Mehr als 50 historische Loks, Fahrzeugparaden, Mitfahrten im Führerstand, Dampflok, Sonderfahrten und Modellbahn. Also heute ist wirklich ein ganz, ganz großer Tag für alle Eisenbahnfans am Schauplatz Eisenbahn in Chemnitz. Und jetzt habe ich Michael Jackson für euch. Hier ist Bad.

Freitagvormittag mit Kiss, I Was Made For Loving You. Und gleich kommt wieder der Mann, bei dem wir inzwischen eigentlich nur noch wissen wollen, welche Geschichte hat ihn diese Woche so richtig auf die Palme gebracht. Uwe Herrmann, das Gesicht der Sendung zwischen Tülle und Tränen bei Vox, unser sächsischer Kleiderpapst. So ein Herrmann, kurz nach halb. Jetzt die Beschmutzung, das war für euch.

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3: Zwischen Ebersbrunn und Zwickau West steht ein Pannenauto. Staus und Blitzer immer melden an unsere kostenfreie Hotline 0800 0815 200. Das Wetter im Freistaat. Sonnig bis wolkig ist es heute Vormittag. Im Norden kann ab und zu mal ein Schauer runterkommen, sonst bleibt es trocken. Später geht's ähnlich weiter mit Sonne und Wolken im Wechsel. Dazu Höchstwerte von 19 bis 21 Grad. Morgen dann trocken mit Sonne und ein paar Wolken. Am Abend oft richtig freundlich, maximal 22 Grad.
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1: Ja, das Gesicht der Sendung zwischen Tüll und Tränen bei Vox ist nochmal bei uns. Uwe, wir müssen nämlich sprechen über Präsident Donald Trump.
2: Oh.
1: Es wird ja seit Wochen irgendwie getuschelt. Was ist denn nur mit Melania? Sie hat sich nicht mehr sehen lassen. Es hat da auch jemand gezählt. Warte, hier 38 Auftritte gab es nur im Jahr 2026. Zuletzt bei der Fußball-Weltmeisterschaft beim Finale. Und dann tauchen Gerüchte auf um diese Natalie, seine Assistentin, 35 Jahre alt. Die wird ja auch The Human Printer genannt, also der menschliche Drucker, immer an seiner Seite. Und ein Senator hat diese Woche auch gesagt, der Präsident, der reist lieber mit Natalie und kümmert sich um seinen Ballsaal. Was ist denn deine Theorie da?
2: Ja, weißt du, ich will Menschen mit Hunden nicht vergleichen, aber so eine Assistentin wie bei ihm mit der Macht, ne, ist schon ein bisschen wie so ein kleines Schoßhündchen, ne, jeden Tag ein Leckerli und so. Und wenn man jeden Tag zusammen ist, dann bildet sich natürlich eine ganz besondere magische Verbindung, wenn man jeden Tag mit, also ich denke, sie wird auch die Faxen manchmal dicker haben, ne? Also so ein Präsident hat ja einen harten Zeitplan, jeden Tag die gleichen Sprüche. Ich sehe das ja bei mir, wenn meine Mitarbeiter dabei sind und dann kommen Bräute und es gibt den Bräuten ein paar gute Ratschläge, da lernen die auch manchmal mit den Augen sagen, Mensch Uwe, das hast du heute schon zweimal gesagt, aber es sind ja immer wieder neue Kunden, ne? Und so wird das auch sein. Ich denke, sie wird auch mittlerweile müde sein von ihrem Mann, was selbstverständlich ist, und wird ein bisschen ihr Leben genießen, denn sie wird ja auch eine Jünger, ne? Und deshalb soll sie ihr Leben genießen, sollen die machen, was sie wollen. Ich denke, wir haben vor unserer Haustür ganz große Probleme, die wir auch positiv lösen wollen, ne? Und ich bin da eigentlich mehr auf dem Fokus in unserem Land, dass wir glücklich sind, dass wir lachen können, dass unsere Kinder Spaß haben und dass wir unsere Hunde und unsere Katzen knuddeln können.
1: Uwe, du könntest auch Bundeskanzler werden. Jetzt bist du von Melania Trump bis jetzt zu unserem Land und dass wir glücklich
2: sind. Ja, weil wir machen uns viel zu viel Gedanken. Wir machen uns immer viel zu viel Gedanken um andere und sollten uns lieber Gedanken machen, und das meine ich im positiven Sinne, um uns Menschen. Wir sind doch auch schöne Menschen. Ne? Egal, Mann, Frau, völlig egal, divers. Ne? Wir wollen doch Spaß haben, alle das Gleiche. Wir haben die gleichen Sehnsüchte. Ne? Ja, die Hunde bellen und der Trump zieht weiter.
1: Gut. Uwe, wir ziehen hier auch weiter mit ein bisschen Musik und wir hören uns in der nächsten Stunde noch mal. Wir müssen nämlich über eine interessante Hochzeit in dieser Woche sprechen.

Elton John hier am Sonntagvormittag bei RSA. Ja, heute ungefähr 19 Grad und ich sag mal, eigentlich das perfekte Ausflugswetter. Ne? Also nicht so heiß, dass man nach 200 Metern schon wieder nach Hause will. Nicht so kalt, dass man den Wintermantel aus dem Keller holen muss. Einfach Jacke über den Arm und los geht's. Und ja, wenn ihr auf nix Bock habt, auch gut, dann ab auf die Couch. Wir sind bei euch. 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
2: Um 11 Uhr, ich bin Fabian Hoffmann. Bei den Luchsen in Sachsen gibt's neuen Nachwuchs. Im Westerzgebirge haben Wildkameras jetzt zwei Jungtiere nachgewiesen, die in diesem Jahr zur Welt gekommen sind. Luchsin Alva war 2024 ausgewildert worden und ist mittlerweile schon viermal Mutter. Wildbiologin Katrina Blum-Rera koordiniert das Luchs-Programm im Freistaat. Sie sagte uns:
3: Es ist total schön, immer wieder die Aufnahmen von Alva mit ihren Jungen zu sehen. Sie spielen, erkunden die Gegend und laufen ihrer Mutter hinterher. Das war auch im vergangenen Jahr so, dass sie, sobald sie eben Flügge sind sozusagen, dann immer sehr nah an der Mutter sind und ihr folgen.
2: Die Bahngewerkschaft EVG macht Druck in Sachen Sicherheit. Wenn in diesem Jahr kein neues Gesetz kommt, gibt's im Januar Streiks im Regionalverkehr. Das hat EVG-Chef Burkhardt in der Bild angekündigt. Mehr von Tim Britztrupp.
4: Hintergrund ist der tödliche Angriff auf einen Bahnmitarbeiter Anfang Februar. Seitens der Politik gab es betroffene Gesichter und große Worte, aber keine Taten, sagte Burkhardt. Laut DB Regio Betriebsratschef Dahmde werden pro Tag 8 Kollegen angegriffen. Justizministerin Hubich hatte Strafverschärfungen bei Attacken beispielsweise auf Feuerwehrleute und eben auch Bahnmitarbeiter angekündigt. Der Gesetzentwurf befindet sich noch in der regierungsinternen Abstimmung.
2: Wegen eines Social-Media-Kommentars im Vorfeld des CSD in Zwickau ermittelt jetzt der Staatsschutz. Es geht um Androhung von Straftaten. An der Demo selbst nahmen laut Polizei rund 600 Menschen teil. Einige Störer aus dem rechten Spektrum bekamen Platzverweise. Heute gibt's in Leipzig erstmals einen Ironman. Nach dem Schwimmen im Kospudener See geht's bei dem Mitteldistanz-Event für 90 Kilometer aufs Rad und dann zum Halbmarathon durch die Stadt. Für Lokalmatadorin und Europameisterin Bianca Bogen hat das Event auch eine Bedeutung für die Stadt. Sie sagte uns:
5: Ich glaube, das kann schon die Region auch pushen und vor allem uns ein bisschen noch bekannter machen. Also klar, Leipzig nennt sich auch so immer Sportstadt, aber so ein Ironman mal hier zu haben, wo halt auch Triathleten aus der ganzen Welt anreisen, ist auf jeden Fall was Besonderes.
2: Dynamo Dresden spielt in der ersten Runde des DFB-Pokals heute gegen Westfalia Rhinan. Gegen den Regionalligisten ist Dresden der klare Favorit. Um eine böse Überraschung zu vermeiden, hat Dynamo-Trainer Thomas Stamm sein Team auf ein schwieriges Spiel und einen motivierten Gegner vorbereitet.
6: Emotional wird es für die das Top-Top-Top-Spiel sein und für uns muss es von der emotionalen Ebene ja mindestens gleich so wichtig sein. Und von daher werden wir es so angehen wie eigentlich jede Woche.
2: Anstoß 15.30 Uhr. 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
7: Zwischen Ebersbrunn und Zwickau West steht ein kaputtes Auto am Straßenrand. Und auf der A9 Nürnberg Richtung Halle-Leipzig liegen zwischen Hof West und dem Dreieck Bayerisches Vogtland Reifenteile auf der Autobahn. Staus und Blitzer immer melden an unsere kostenfreie Hotline 0800 0815 200. Das Wetter im Freistaat. Sonnig bis wolkig ist es heute. Ab und zu schiebt sich die Sonne wieder durch. Nur im Norden kann auch mal ein Schauer runterkommen. Dazu werden es maximal 19 bis 21 Grad. In den Bergen eher 15 bis 19 Grad. Morgen bleibt es trocken mit Sonne und Wolken. Am Abend oft richtig sonnig, höchstens 22 Grad.
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8: Um kurz nach 11 mit Micha Habich und jetzt mit Limahl, Never Ending Stories.

Mike's hier am Sonntagvormittag bei RSA. Die Kult-Hits, die Spaß machen, mit Micha Habich. Und wenn ihr euren Kindern jetzt sagt, kommt, wir machen heute einen richtig schönen Sonntagsspaziergang, ja, ist die Begeisterung wahrscheinlich total überschaubar. Wenn ihr sagt, wir fahren zu den Alpakas, sieht die Sache wahrscheinlich schon so ein bisschen anders aus. In Grimma ist heute nämlich das große Alpaka-Hoffest mit Mittelaltermarkt, mit Handwerkern, Kinderprogramm, natürlich mit ganz vielen Alpakas. Und um 14 Uhr gibt es dann auch noch eine große Straußenfütterung. Also ordentlich was los heute. Bis 18 Uhr bei den Muldental Alpakas. Kinder bis 12 kommen auch kostenlos rein. Also klingt

80er haben uns so viele geile Songs gebracht, aber wenn ich mich entscheiden müsste, ich würde wahrscheinlich sagen, das ist mein Lieblings-80er. Stevie Wonder, I Just Call to Say I Love You. Hier am Sonntagvormittag bei RSA. Die Kulte zieht Spaß machen. Mit Micha habe ich und eine Runde haben wir heute noch. So ein Hermann mit dem Gesicht der Sendung zwischen Tüll und Tränen bei Vox um kurz nach halb. Und jetzt für euch Silent Sir.

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1: Nichts los auf den Straßen, ihr habt überall freie Fahrt. Staus und Blitzer immer melden an unsere kostenfreie Hotline 0800 0815 200. Das Wetter im Freistaat. Sonnig bis wolkig ist es heute. Ab und zu schiebt sich die Sonne wieder durch. Nur im Norden kann auch mal ein Schauer runterkommen. Dazu werden es maximal 19 bis 21 Grad, in den Bergen eher 15 bis 19 Grad. Morgen bleibt es trocken mit Sonne und Wolken, am Abend oft richtig sonnig, höchstens 22 Grad.
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1: Jawohl, da sind wir nochmal mit Uwe Hermann im Gesicht der Sendung zwischen Tüll und Tränen bei Vox. Hallo Uwe, es geht jetzt nochmal um dein Spezialgebiet, um Hochzeiten. Es gab ja jetzt so wochenlang, gab es ja Gerüchte, heiratet Cristiano Ronaldo nun endlich seine Georgina und wie groß wird diese Hochzeit? Dann gab es ja sogar angeblich auch eine Location und auch schon einen Termin und dann stand da auch die Presse und dann passierte gar nichts. Und jetzt wurde bekannt, er hat angeblich in seinem Wohnzimmer einfach geheiratet. Habe ich auch schon drunter so Kommentare gelesen. Wir wissen ja alle nicht, wie groß Ronaldos Wohnzimmer ist. Ne? Ist vielleicht, also keine Ahnung, so groß wie eine Kirche oder so. Was sagst du dazu?
2: Ja, wir betrachten die Welt immer aus unserem Blickwinkel. Ne? Wenn wir sagen, wir feiern in meiner Wohnung, dann ist es wahrscheinlich eine Mikrohochzeit. Ne? Aber bei ihm ist es eine Palasthochzeit. Das wissen wir alle nicht. Wichtig ist, dass zwei Menschen sich finden, dass er seinen Ball versenken konnte und dass er angekommen ist. Und, weißt du, und dass er glücklich ist, ne? Ist ein Ausnahmefußballspieler, hat uns auch sehr oft ein Lächeln ins Gesicht gezaubert. Er wird zumindest nach außen als sehr bodenständiger, normaler Mensch gesehen. Ich denke, seine Frau wird genauso sein. Ne? Und manchmal will man auch bei der Hochzeit alleine sein. Ich kann das auch verstehen. Ne? Dass man einfach sagt, das ist doch ein Tag für uns beide, für unsere Familie und nie für die Fußballwelt. Ne? Deshalb wird es vielleicht nochmal so eine Fake-Hochzeit geben, wo sie dann nochmal Hochzeit spielen für die Presse. Aber in Wahrheit sind wir doch alle Menschen. Jeder Einzelne da draußen ist ein Mensch und hat seine Berechtigung und seine Freude. Und ich freue mich für die Familie von Ronaldo, dass sie glücklich sind. Und du freust dich doch auch.
1: Ja, oder? Ich freue mich wahnsinnig für Ronaldo. Das ist doch ganz gut.
2: Ja.
1: Uwe, wir hören uns nächste Woche wieder.
2: Wie wird denn deine Hochzeit? Machst du die im Wohnzimmer oder wirst du das ganz groß machen?
1: Also ich habe ja gesagt, ich heirate nicht nochmal. Also da muss schon, glaube ich, viel passieren, dass ich das nochmal über mich ergehen lasse.
2: Du würdest nicht mal mich heiraten wollen?
1: Dazu sage ich jetzt nichts. Kein Kommentar.
2: Das macht mich gerade traurig.
1: Oh, Uwe. Unsere Zeit wird vielleicht noch kommen. Hab noch ein schönes Wochenende. Wir hören uns nächste Woche wieder.
2: Du auch. Ihr

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aber in Richtung Sonntagmittag, hier ist RSA, die Kultids, die Spaß machen. Es ist kurz vor 12 und da darf man ja langsam übers Essen reden. Und in Bautzen, da haben sie dafür gerade ein ziemlich eindeutiges Thema, und zwar Senf. Bei den Bautzner Senfwochen, da zeigen verschiedene Restaurants, was man mit Senf alles noch so anstellen kann. Also Steaks, sorbische Spezialitäten, ausgefallene Gerichte bis hin sogar zum Senfcocktail. Also den müsste wahrscheinlich jemand anderes zuerst bestellen. Und wenn der sagt, der schmeckt, dann vielleicht. Die Bautzner Senfwochen laufen noch bis Ende August. Und jetzt habe ich Crowded House für euch hier bei

0: 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Um 12 Uhr. Ich bin Fabian Hoffmann. In Sachsen werden immer mehr Luchse heimisch. Bei Eibenstock im Erzgebirge sind nun zwei weitere Tiere in die Freiheit entlassen worden. Außerdem haben Wildkameras in der Region zwei neue Jungtiere gefilmt. Mutter ist auch diesmal Luchsin Alva, die 2024 ausgewildert wurde. Wildbiologin Katrina Blumrera sagte uns:
1: Luchse sollen in Zukunft hier ankommen, hier andere Luchse finden, sich verpaaren können, neue Gene in die Population einbringen. Gleichzeitig soll aber diese Population auch dazu dienen, dass sich von hier aus Luchse in die Nachbarbundesländer Bayern, ins Fichtelgebirge oder dann schließlich auch in den Thüringer Wald ausbreiten.
0: Die Bahngewerkschaft EVG droht mit einem bundesweiten Sicherheitsstreik im Regionalverkehr. Wenn ein Gesetz für härtere Strafen bei Angriffen auf Zugpersonal nicht noch in diesem Jahr in den Bundestag kommt, soll im Januar der Betrieb lahmgelegt werden. Das hat Gewerkschaftschef Burkhardt angekündigt. Millionen Pendler wären davon betroffen. Auch DB Regio Gesamtbetriebsratschef Damde fordert, dass etwas passieren muss. Ansonsten würde der Politikstillstand zum Zugstillstand werden. Vor der Kabinettsklausur kommende Woche hat Bundeskanzler Merz klargemacht, was für ihn im Mittelpunkt steht. Und zwar Wirtschaftswachstum und Beschäftigung. Sönke Röhling.
2: Ja, es gehe um eine schnelle und umfassende Entlastung für die Wirtschaft, so Merz in der Bild am Sonntag. Gerade auch für Handwerk und Mittelstand. Dort wird schon seit langem über zu hohe Sozialabgaben, zu viel Bürokratie und unflexible Arbeitszeitregelungen geklagt. Außerdem fordert Merz, dass die vor der Sommerpause beschlossenen Reformen zügig umgesetzt werden. Die werden unterdessen weiter von Linken und Grünen kritisiert. Die Gewerkschaften sprechen sogar von einem Angriff auf die Beschäftigten.
0: Digitalexperten warnen aktuell vor personalisierten Phishing-Mails. Cyberkriminelle versuchen immer häufiger über gezielte Ansprache, etwa in falschen Rechnungen, die Nutzer übers Ohr zu hauen. Dabei kommt auch KI zum Einsatz, die sich die Infos dafür aus dem Netz holt. Felix Kuhlenkamp vom Digitalverband Bitkom sagte uns:
3: Mit Anhängen sollte man vorsichtig umgehen. Und wenn irgendwelche Links in der E-Mail verlinkt sind, dann hilft es, mit der Maus oder dem Cursor erstmal über den Link zu fahren und zu schauen, wo führt der mich denn eigentlich hin. Auch das muss plausibel sein mit der Firma oder dem Anbieter, der die E-Mail angeblich verschickt hat.
0: In der ersten Runde des DFB-Pokals steht der nächste Schwung Spiele an. Unter anderem muss Bundesligist Mönchengladbach bei Fünftligist Schott Mainz ran. Der SC Freiburg ist bei Drittligist Fortuna Düsseldorf gefordert und Union Berlin spielt bei Zweitligist Braunschweig. 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
5: Auf der A4 Chemnitz Richtung Erfurt liegt zwischen Gera Langenberg und Rüdersdorf ein Feuerlöscher auf dem rechten Fahrstreifen. Staus und Blitzer immer melden an unsere kostenfreie Hotline 0800 0815 200. Das Wetter im Freistaat. Sonnig bis wolkig ist es heute. Ab und zu schiebt sich die Sonne wieder durch. Nur im Norden kann auch mal ein Schauer runterkommen. Dazu werden es maximal 19 bis 21 Grad, in den Bergen eher 15 bis 19 Grad. Morgen bleibt es trocken mit Sonne und Wolken, am Abend oft richtig sonnig, höchstens 22 Grad.
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6: Mit Micha habe ich, wir haben es kurz nach 12 und jetzt geht's für euch. Bad Boys Blue, Pretty Young Girl.

Sonntagmittag mit RSA. Die Kulthits, die Spaß machen. Und wir lösen jetzt mal eines der letzten großen Rätsel der Musikgeschichte. Meat Loaf singt ja seit 1993, ich würde alles für die Liebe tun. Aber das werde ich nicht tun. Und seitdem fragen sich alle, was denn eigentlich? Also was ist das? Und die Antwort, die ist viel einfacher, als man denkt. Er singt es nämlich eigentlich die ganze Zeit und bringt ganz viele Beispiele. Zum Beispiel befürchtet ja die Frau da am Ende im Song, dass er sie irgendwann betrügen und sich eine andere suchen könnte. Und darauf sagt er genau, das werde ich nicht tun. Und weil so viele Fragen immer aufgekommen sind, hat er damals bei seinen Auftritten sogar irgendwann Tafel und Zeigestock rausgeholt und erklärt, was er für die Liebe alles tun würde. Toller Mann, dieser Meat Loaf. Genau wie Elton John, I'm Still Standing. Den gibt's jetzt hier für euch bei

Floyd hier am Sonntagmittag bei RSA. Die Kult wird sich Spaß machen mit Micha Habich. Und wenn ihr heute nicht Auto fahren müsst oder vielleicht einen Fahrer habt, dann ist auf jeden Fall diese Veranstaltung was für euch im Stadtpark von Limbach über Frohna. Da läuft nämlich heute noch der Weinbutenzauber. Weine aus Sachsen, von der Mosel und Pfalz, Live-Musik, Barbecue und Flammkuchen. Also da ist auf jeden Fall für jeden was dabei. Habt viel Spaß, trinkt ein für mich mit. Und jetzt gibt's Fleetwood Mac und Little Light.

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5: In Roßwein ist die Bahnhofstraße in Höhe der Grundstraße nach einem Unfall in beiden Richtungen gesperrt. Staus und Blitzer immer melden an unsere kostenfreie Hotline 0800 0815 200.
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5: Das Wetter im Freistaat. Sonnig bis wolkig ist es heute. Ab und zu schiebt sich die Sonne wieder durch. Nur im Norden kann auch mal ein Schauer runterkommen. Dazu werden es maximal 19 bis 21 Grad, in den Bergen eher 15 bis 19 Grad. Morgen bleibt es trocken mit Sonne und Wolken, am Abend oft richtig sonnig, höchstens 22 Grad.
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mit Kassa geht's hier durch den Sonntagmittag bei RSA und manchmal braucht ein Song einfach über 20 Jahre Anlauf, bis er ganz oben landet. Gene Pitney hatte Something's Gotten Hold of My Heart schon 1967 mal aufgenommen und 1989 nimmt Mark Almond das Ding nochmal auf. Gene Pitney kommt einfach fürs Duett dazu und plötzlich wird daraus ein riesengroßer Nummer 1-Hit. 4 Wochen ganz oben in Deutschland und in Großbritannien gleich nochmal 4. Also falls irgendwas beim ersten Versuch nicht funktioniert, vielleicht einfach 22 Jahre warten. Klappt vielleicht auch in der Liebe. Mark Almond, Gene Pitney, jetzt für euch hier bei RSA.

So ein kleiner Walk in the Park nach dem Mittagessen kann nicht schaden. Hier ist RSA, die Kulte, die Spaß machen am Sonntagmittag mit Micha Habig. Ich besteige jetzt hier Geronimo's Cadillac und bin raus für heute. Wir hören uns am kommenden Samstag wieder, wenn ihr wollt, ab 12 mit der 80er Chart Show. Ich wünsche euch jetzt noch einen schönen Restsonntag, ein schönes Restwochenende. Bis nächste Woche.

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2: Um 13 Uhr, ich bin Fabian Hoffmann. Sachsens Luchse bekommen immer mehr Zuwachs. Im Westerzgebirge sind jetzt 2 weitere Tiere ausgewildert worden. Zudem ist Luchsin Alva 2 Jahre nach ihrer Auswilderung erneut Mama geworden. Eine Wildkamera hat jetzt 2 Junge nachgewiesen. Wildbiologin Katrina Blum-Rera empfiehlt Waldbesuchern, bei einer Luchsbegegnung ruhig zu bleiben. Sie sagte uns:
3: In den allermeisten Fällen wird der Luchs sofort das Weite suchen, wenn er den Mensch bemerkt hat. Wenn einem unwohl ist, kann man auf sich aufmerksam machen, zum Beispiel durch Klatschen. Und wenn man mit dem Hund zum Beispiel unterwegs ist, sollte man diesen auf jeden Fall anleinen. Aber in den allermeisten Fällen bleiben dies absolut seltene Ereignisse.
2: Die Bahngewerkschaft EVG macht Druck in Sachen Sicherheit. Wenn in diesem Jahr kein neues Gesetz kommt, gibt es im Januar Streiks im Regionalverkehr. Das hat EVG-Chef Burkhardt angekündigt. Mehr von Tim Britztrupp.
4: Hintergrund ist der tödliche Angriff auf einen Bahnmitarbeiter Anfang Februar. Seitens der Politik gab es betroffene Gesichter und große Worte, aber keine Taten, sagte Burkhardt. Laut DB Regio Betriebsratschef Dahmde werden pro Tag 8 Kollegen angegriffen. Justizministerin Hubich hatte Strafverschärfungen bei Attacken beispielsweise auf Feuerwehrleute und eben auch Bahnmitarbeiter angekündigt. Der Gesetzentwurf befindet sich noch in der regierungsinternen Abstimmung.
2: Auf der B6 bei Bautzen hat die echte Polizei einen falschen Verkehrspolizisten geschnappt. Ein 19-Jähriger hatte sich Blaulicht an sein Auto geschraubt und dann andere Wagen angehalten. Gegen ihn wird jetzt wegen Amtsanmaßung ermittelt. Schnelle und umfassende Entlastung für die Wirtschaft. Die hat Bundeskanzler Merz in der Bild am Sonntag angekündigt. Außerdem will er, dass die beschlossenen Reformen unter anderem bei Rente und Steuern so schnell wie möglich umgesetzt werden. Bei der Kabinettsklausur kommende Woche sind das laut Merz die wichtigsten Themen. Phishing-Mails von Betrügern werden immer perfider. Davor warnen aktuell Digitalexperten. Anstelle von Massenmails werden mittlerweile auch gezielte, persönlich zugeschnittene Angriffe gesendet. Und da spielt auch KI eine Rolle, sagte uns Felix Kuhlenkamp von Bitkom.
5: KI macht es den Angreifern erstmal deutlich leichter, sprachlich überzeugend und auch individuell zugeschnittene Nachrichten zu erstellen. Das heißt, man kann Informationen direkt aus dem Internet bekommen über Personen, Unternehmen, Geschäftspartner und dann verschwimmt eben die Grenze zwischen Massenphishing und ganz individuellem Phishing.
2: Es wird ernst für Dynamo Dresden im DFB-Pokal. Gegen Regionalligist Westfalia Rhinan aus NRW sind die Dresdner ab 15.30 Uhr heute klarer Favorit und wollen in die nächste Runde einziehen. Dennoch nimmt das Team den Gegner nicht auf die leichte Schulter. Dynamo-Trainer Thomas Stamm will kein Risiko eingehen.
6: Der Kader wird so sein, dass wir die Besten mitnehmen. Also auf allen Positionen wird so sein, dass wir uns für die entscheiden, weil wir eine Runde weiterkommen wollen.
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7: In Roßwein ist die Bahnhofstraße in Höhe Grundstraße nach einem Unfall in beiden Richtungen gesperrt. Staus und Blitzer immer melden an unsere kostenfreie Hotline 0800 0815 200. Das Wetter im Freistaat. Sonnig bis wolkig ist es gerade und im Norden kann gelegentlich auch mal ein Schauer runterkommen. Insgesamt bleibt es aber ganz okay mit Höchstwerten zwischen 19 und 21 Grad. Richtung Nachmittag zeigt sich öfter die Sonne und es bleibt meist trocken. Morgen gibt's wieder Sonne und Wolken ohne Regen und maximal 20 bis 22 Grad.
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4: Auf der A13 Dresden Richtung Schönefelder Kreuz steht zwischen Ortrand und Ruhland ein kaputtes Auto. Und in Roßwein ist die Bahnhofstraße in Höhe Grundstraße nach einem Unfall in beiden Richtungen gesperrt. Staus und Blitzer immer melden an unsere kostenfreie Hotline 0800 0815 200. Das Wetter im Freistaat. Sonnig bis wolkig ist es gerade und im Norden kann gelegentlich auch mal ein Schauer runterkommen. Insgesamt bleibt es aber ganz okay mit Höchstwerten zwischen 19 und 21 Grad. Richtung Nachmittag zeigt sich öfter die Sonne und es bleibt meist trocken. Morgen gibt's wieder Sonne und Wolken ohne Regen und maximal 20 bis 22 Grad.
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5: Um 14 Uhr, ich bin Gisa Weber. Bei den Luchsen in Sachsen gibt es neuen Nachwuchs. Im Westerzgebirge haben Wildkameras jetzt zwei Jungtiere nachgewiesen, die in diesem Jahr zur Welt gekommen sind. Luchsin Alva war 2024 ausgewildert worden und ist mittlerweile schon viermal Mutter. Wildbiologin Katrina Blumerera koordiniert das Luchsprogramm im Freistaat. Sie sagte uns:
6: Es ist total schön, immer wieder die Aufnahmen von Alva mit ihren Jungen zu sehen. Sie spielen, erkunden die Gegend und laufen ihrer Mutter hinterher. Das war auch im vergangenen Jahr so, dass sie, sobald sie eben Flügge sind sozusagen, dann immer sehr nah an der Mutter sind und ihr folgen.
5: Die Bahngewerkschaft EVG macht Druck in Sachen Sicherheit. Wenn in diesem Jahr kein neues Gesetz kommt, gibt es im Januar Streiks im Regionalverkehr. Das hat EVG-Chef Burkhardt angekündigt. Mehr von Tim Britztrup.
7: Hintergrund ist der tödliche Angriff auf einen Bahnmitarbeiter Anfang Februar. Seitens der Politik gab es betroffene Gesichter und große Worte, aber keine Taten, sagte Burkhardt. Laut DB Regio Betriebsratschef Dahmde werden pro Tag 8 Kollegen angegriffen. Justizministerin Hubig hatte Strafverschärfungen bei Attacken beispielsweise auf Feuerwehrleute und eben auch Bahnmitarbeiter angekündigt. Der Gesetzentwurf befindet sich noch in der regierungsinternen Abstimmung.
5: Wirtschaftswachstum und Beschäftigung sollen im Zentrum der Kabinettsklausur nächste Woche stehen. Das hat Bundeskanzler Merz der Bild am Sonntag gesagt. Es gehe um eine schnelle und umfassende Entlastung für die Wirtschaft, gerade auch für Handwerk und Mittelstand. Bei den Gesetzgebungsverfahren für die vor der Sommerpause beschlossenen Reformen forderte Merz außerdem Tempo. Sie müssten so schnell wie möglich umgesetzt werden. Bei der Kabinettsklausur am Dienstag und Mittwoch auf Schloss Neuhardenberg in Brandenburg will die Regierung ihre Pläne für die kommenden Monate festzurren. Der ukrainische Präsident Zelensky ist gegen Neuwahlen, solange Krieg herrscht. Er spricht von einem großen Risiko und einem Tsunami, der das Land spalten werde. Der Ex-Verteidigungsminister des Landes hatte Neuwahlen gefordert. Wahlen im Kriegszustand verstoßen in der Ukraine allerdings gegen das Gesetz. Auf der B6 bei Bautzen hat die echte Polizei in der vergangenen Nacht einen falschen Verkehrspolizisten geschnappt. Ein 19-Jähriger hatte sich Blaulicht an seinen Skoda geschraubt und dann andere Autos angehalten. Gegen ihn wird jetzt wegen Amtsanmaßung ermittelt. In der ersten Runde des DFB-Pokals steht der nächste Schwung Spiele an. Unter anderem muss Bundesligist Mönchengladbach bei Fünftligist Schotten Mainz ran. Der SC Freiburg ist bei Drittligist Fortuna Düsseldorf gefordert und Union Berlin spielt bei Zweitligist Braunschweig. 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
8: Auf der A72 Plauen-Zwickau, Achtung, zwischen Zwickau-West und Zwickau-Ost sind Kinder auf der Fahrbahn. Im Kreis Meißen gibt es in Radebeul auf der Straße Alt-Lindenau zwischen Jägerhofstraße und Steinbergweg eine Ölspur auf der Fahrbahn. Die Bahnhofstraße in Roßwein ist in Höhe der Grundstraße nach einem Unfall in beiden Richtungen gesperrt. Und auf der A13 Dresden Richtung Schönefelder Kreuz steht zwischen Ortrand und Ruhland ein defektes Fahrzeug. Staus und Blitzer immer melden an unsere kostenfreie Hotline 0800 0815 200. Das Wetter im Freistaat. Sonnig bis wolkig ist es gerade und im Norden kann gelegentlich auch mal ein Schauer runterkommen. Insgesamt bleibt es aber ganz okay mit Höchstwerten zwischen 19 und 21 Grad. Richtung Nachmittag zeigt sich öfter die Sonne und es bleibt meist trocken. Morgen gibt's wieder Sonne und Wolken ohne Regen und maximal 20 bis 22 Grad.
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3: Auf der A13 Dresden Richtung Schönefelder Kreuz steht zwischen Ortrand und Ruhland ein kaputtes Auto. In Dresden ist die Bodenbacher Straße zwischen Professor Ricker Straße und Marienberger Straße gesperrt. In Radebeul gibt es auf der Straße Alt-Lindenau zwischen Jägerhofstraße und Steinbergweg eine Ölspur. Und in Roßwein ist die Bahnhofstraße in Höhe Grundstraße nach einem Unfall in beiden Richtungen gesperrt. Staus und Blitzer immer melden an unsere kostenfreie Hotline 0800 0815 200. Das Wetter im Freistaat. Sonnig bis wolkig ist es gerade und im Norden kann gelegentlich auch mal ein Schauer runterkommen. Insgesamt bleibt es aber ganz okay mit Höchstwerten zwischen 19 und 21 Grad. Richtung Nachmittag zeigt sich öfter die Sonne und es bleibt meist trocken. Morgen gibt's wieder Sonne und Wolken ohne Regen und maximal 20 bis 22 Grad.
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5: Um 15 Uhr, ich bin Gisa Weber. In Sachsen werden immer mehr Luchse heimisch. Bei Eibenstock im Erzgebirge sind nun 2 weitere Tiere in die Freiheit entlassen worden. Außerdem haben Wildkameras in der Region 2 neue Jungtiere gefilmt. Mutter ist auch diesmal Luchsin Alva, die 2024 selbst ausgewildert wurde. Wildbiologin Katrina Blum-Rera sagte uns:
6: Luchse sollen in Zukunft hier ankommen, hier andere Luchse finden, sich verpaaren können, neue Gene in die Population einbringen. Gleichzeitig soll aber diese Population auch dazu dienen, dass sich von hier aus Luchse in die Nachbarbundesländer Bayern, ins Fichtelgebirge oder dann schließlich auch in den Thüringer Wald ausbreiten.
5: Viele Unternehmen in Sachsen müssen Corona-Soforthilfen nicht vollständig zurückzahlen. Rund 11.000 Anträge auf einen Verzicht sind bereits bewilligt. Das Land hatte die Regeln für Rückzahlung deutlich gelockert. Auch längere Zahlungsfristen sind möglich. Noch offene Anträge will der Freistaat bis Jahresende bearbeiten. Im Streit um schärfere Sicherheitsgesetze droht die Bahngewerkschaft EVG mit Streiks im Januar. Gewerkschaftschef Burkhardt sagte, die Regierung betreibe Arbeitsverweigerung. Die Eisenbahner zahlten dafür mit ihrer Gesundheit oder gar ihrem Leben. Hintergrund ist der tödliche Angriff auf einen Bahnmitarbeiter im Februar. Justizministerin Hubich hatte daraufhin angekündigt, Bahnmitarbeiter als besonders gefährdete Berufsgruppe mit in ein neues Gesetz aufzunehmen. Vor der Kabinettsklausur kommende Woche hat Bundeskanzler Merz klargemacht, was für ihn im Mittelpunkt steht. Und zwar Wirtschaftswachstum und Beschäftigung. Sönke Röhling.
7: Ja, es gehe um eine schnelle und umfassende Entlastung für die Wirtschaft, so Merz in der Bild am Sonntag. Gerade auch für Handwerk und Mittelstand. Dort wird schon seit langem über zu hohe Sozialabgaben, zu viel Bürokratie und unflexible Arbeitszeitregelungen geklagt. Außerdem fordert Merz, dass die vor der Sommerpause beschlossenen Reformen zügig umgesetzt werden. Die werden unterdessen weiter von Linken und Grünen kritisiert. Die Gewerkschaften sprechen sogar von einem Angriff auf die Beschäftigten.
5: VW-Chef Blume bezeichnet die Lage beim Autobauer als mehr als kritisch. In einem firmeninternen Interview sagte er, der Konzern sei überdimensioniert. Kommende Woche will sich der Vorstand auf mehreren Betriebsversammlungen zum Sparplan äußern. Weltweit sollen 50.000 Stellen gestrichen werden. Der DFB-Pokal hat seine erste richtige Überraschung. Regionalligist Jeddelo 2 feiert eine 5:2-Gala gegen den Bundesliga-Absteiger Heidenheim. Der Club aus Niedersachsen erreicht damit bei seiner zweiten Teilnahme am DFB-Pokal erstmals die zweite Runde. 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
8: Auf der A13 Dresden Richtung Schönefelder Kreuz steht zwischen Ortrand und Ruhland ein kaputtes Auto. In Radebeul auf der Alt-Lindenau gibt es zwischen der Jägerhofstraße und dem Steinbergweg eine Ölspur auf der Fahrbahn. Und in Dresden ist die Bodenbacher Straße zwischen der Professor-Ricker-Straße und der Marienberger Straße gesperrt. Staus und Blitzer immer melden an unsere kostenfreie Hotline 0800 0815 200. Das Wetter im Freistaat. Sonnig bis wolkig ist es heute Nachmittag. Im Norden kann ab und zu auch mal ein Schauer runterkommen, sonst bleibt's meist trocken. Dazu liegen die Höchstwerte heute bei 19 bis 21 Grad. Morgen geht's mit Sonne und Wolken weiter, trocken und am Nachmittag mit maximal 22 Grad.
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4: Auf der A13 Dresden Richtung Schönefelder Kreuz steht zwischen Ortrand und Ruhland ein Pannenauto. Und in Radebeul gibt es auf der Alt-Lindenau zwischen der Jägerhofstraße und dem Steinbergweg eine Ölspur auf der Straße. Staus und Blitzer immer melden an unsere kostenfreie Hotline 0800 0815 200.
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4: Das Wetter im Freistaat. Sonnig bis wolkig ist es heute Nachmittag. Im Norden kann ab und zu auch mal ein Schauer runterkommen, sonst bleibt's meist trocken. Dazu liegen die Höchstwerte heute bei 19 bis 21 Grad. Morgen geht's mit Sonne und Wolken weiter, trocken und am Nachmittag mit maximal 22 Grad.
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4: Um 16 Uhr, ich bin Gisa Weber. Bei der Kabinettsklausur kommende Woche sollen Wirtschaftswachstum und Beschäftigung im Zentrum stehen. Wie Bundeskanzler Merz der Bild am Sonntag sagte, müsse die Wirtschaft umfassend und schnell entlastet werden, gerade auch Handwerk und Mittelstand. Mit Blick auf die zum Teil scharfe Kritik, nicht nur aus Wirtschaft und Opposition, sondern auch aus den eigenen Reihen, sagte er, man wisse, was richtig und gut ist für das Land. Da lasse man sich nicht beirren. Die Kabinettsklausur startet am Dienstag. Die Eisenbahngewerkschaft EVG droht der Bundesregierung mit Streiks im Regionalverkehr Anfang nächsten Jahres. EVG-Chef Burkhardt sagte, dass ein Gesetz für härtere Strafen bei Angriffen auf Zugpersonal noch dieses Jahr in den Bundestag müsse. Hintergrund ist der tödliche Angriff auf einen Zugbegleiter im vergangenen Februar. Digitalexperten warnen aktuell vor personalisierten Phishing-Mails. Cyberkriminelle versuchen immer häufiger, über gezielte Ansprache die Nutzer übers Ohr zu hauen, etwa in falschen Rechnungen. Dabei kommt auch KI zum Einsatz, die sich die Infos dafür aus dem Netz holt. Sachsens Luchse bekommen immer mehr Zuwachs. Im Westerzgebirge sind zwei weitere Tiere ausgewildert worden. Zudem ist Luchsin Alva 2 Jahre nach ihrer Auswilderung erneut Mama geworden. Eine Wildkamera hat nun 2 Junge nachgewiesen. Wildbiologin Katrina Blum-Rera empfiehlt Waldbesuchern bei einer Luchsbegegnung ruhig zu bleiben. Sie sagte uns:
5: In den allermeisten Fällen wird der Luchs sofort das Weite suchen, wenn er den Mensch bemerkt hat. Wenn einem unwohl ist, kann man auf sich aufmerksam machen, zum Beispiel durch Klatschen. Und wenn man mit dem Hund zum Beispiel unterwegs ist, sollte man diesen auf jeden Fall anleinen. Aber in den allermeisten Fällen bleiben dies absolut seltene Ereignisse.
4: In Falkenstein hat ein Autofahrer eine Spur der Verwüstung hinterlassen. Laut Polizei verlor der 86-Jährige gestern beim Abbiegen die Kontrolle über sein Fahrzeug, rammte 2 Häuserwände und krachte frontal in einen Umzugstransporter. Durch die Wucht des Aufpralls wurde der Transporter auf 3 Umzugshelfer geschoben. Einer von ihnen und der Autofahrer kamen schwer verletzt ins Krankenhaus. Jeddelo 2 sorgt für die erste große Überraschung im DFB-Pokal. Der Viertligist gewinnt gegen Bundesliga-Absteiger Heidenheim mit 5:2 und ist eine Runde weiter. Kurios, Jeddelo 2 revanchiert sich damit für das Aus bei seiner einzigen anderen Teilnahme am DFB-Pokal 2018. Damals gewann Heidenheim mit 5:2. 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
6: Auf der B180 Naumburg-Altenburg ist die Straße zwischen dem Abzweig nach Sprossen und dem Abzweig nach Spora nach einem Unfall voll gesperrt. Auf der A13 Dresden Richtung Schönefelder Kreuz steht zwischen Ortrand und Ruhland ein kaputtes Auto. Und in Radebeul gibt es auf der Straße Alt-Lindenau zwischen Jägerhofstraße und Steinbergweg eine Ölspur auf der Fahrbahn. Staus und Blitzer immer melden an unsere kostenfreie Hotline 0800 0815 200. Das Wetter im Freistaat. Sonnig bis wolkig ist es heute Nachmittag. Im Norden kann ab und zu auch mal ein Schauer runterkommen, sonst bleibt's meist trocken. Dazu liegen die Höchstwerte heute bei 19 bis 21 Grad. Morgen geht's mit Sonne und Wolken weiter, trocken und am Nachmittag mit maximal 22 Grad.
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5: Auf der A13 Dresden Richtung Schönefelder Kreuz hat es zwischen Schwarzheide und Klettwitz einen Unfall gegeben. Und die B180 Naumburg-Altenburg ist zwischen dem Abzweig nach Sprossen und dem Abzweig nach Spora nach einem Unfall voll gesperrt. Staus und Blitzer immer melden an unsere kostenfreie Hotline 0800 0815 200. Das Wetter im Freistaat. Sonnig bis wolkig ist es heute Nachmittag. Im Norden kann ab und zu auch mal ein Schauer runterkommen, sonst bleibt's meist trocken. Dazu liegen die Höchstwerte heute bei 19 bis 21 Grad. Morgen geht's mit Sonne und Wolken weiter, trocken und am Nachmittag mit maximal 22 Grad.
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1: Um 17 Uhr. Ich bin Gisa Weber. Vor der Kabinettsklausur kommende Woche hat Bundeskanzler Merz klargemacht, was für ihn im Mittelpunkt steht. Und zwar Wirtschaftswachstum und Beschäftigung. Sönke Röhling.
2: Ja, es gehe um eine schnelle und umfassende Entlastung für die Wirtschaft, so Merz in der Bild am Sonntag. Gerade auch für Handwerk und Mittelstand. Dort wird schon seit langem über zu hohe Sozialabgaben, zu viel Bürokratie und unflexible Arbeitszeitregelungen geklagt. Außerdem fordert Merz, dass die vor der Sommerpause beschlossenen Reformen zügig umgesetzt werden. Die werden unterdessen weiter von Linken und Grünen kritisiert. Die Gewerkschaften sprechen sogar von einem Angriff auf die Beschäftigten.
1: Die Bahngewerkschaft EVG fordert einen besseren Schutz für Zugpersonal vor Gewalt und droht mit Streiks. Sollte die Bundesregierung nicht wie versprochen bald ein Gesetz auf den Weg bringen, wird im Januar der Betrieb lahmgelegt. Das sagte Gewerkschaftschef Burkhardt. Hintergrund ist die tödliche Attacke auf einen Bahnmitarbeiter im Februar. VW-Chef Blume bezeichnet die Lage beim Autobauer als mehr als kritisch. In einem firmeninternen Interview sagte er, der Konzern sei überdimensioniert. Es gebe aber keine VW-Krise, sondern eine Krise der gesamten Automobilbranche. Kommende Woche will sich der Vorstand auf mehreren Betriebsversammlungen zum Sparplan äußern. Weltweit sollen 50.000 Stellen gestrichen werden. Die Werke in Emden, Hannover, Zwickau und Neckarsulm stehen vor dem Aus. Eine endgültige Entscheidung gibt es aber noch nicht. Bei den Luchsen in Sachsen gibt es neuen Nachwuchs. Im Westerzgebirge haben Wildkameras jetzt zwei Jungtiere nachgewiesen, die in diesem Jahr zur Welt gekommen sind. Luchsin Alva war 2024 ausgewildert worden und ist mittlerweile schon viermal Mutter. Wildbiologin Katrina Blumerera koordiniert das Luchsprogramm im Freistaat. Sie sagte uns.
3: Es ist total schön, immer wieder die Aufnahmen von Alva mit ihren Jungen zu sehen. Sie spielen, erkunden die Gegend und laufen ihrer Mutter hinterher. Das war auch im vergangenen Jahr so, dass sie, sobald sie eben Flügge sind sozusagen, dann immer sehr nah an der Mutter sind und ihr folgen.
1: Viele Unternehmen in Sachsen müssen Corona-Soforthilfen nicht vollständig zurückzahlen. Rund 11.000 Anträge auf einen Verzicht sind bereits bewilligt. Das Land hatte die Regeln für Rückzahlung deutlich gelockert. Auch längere Zahlungsfristen sind möglich. Noch offene Anträge will der Freistaat bis Jahresende bearbeiten. Der DFB-Pokal hat seine erste richtige Überraschung. Regionalligist Jeddelo 2 feiert eine 5:2-Gala gegen den Bundesliga-Absteiger Heidenheim. Der Club aus Niedersachsen erreicht damit bei seiner zweiten Teilnahme am DFB-Pokal erstmals die zweite Runde. 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
4: Auf der B180 Naumburg-Altenburg ist die Straße zwischen dem Abzweig nach Sprossen und dem Abzweig nach Spora nach einem Unfall voll gesperrt. Und auf der A13 Dresden Richtung Schönefelder Kreuz hat es zwischen Schwarzheide und Klettwitz einen Unfall gegeben. Staus und Blitzer immer melden an unsere kostenfreie Hotline 0800 0815 200. Das Wetter im Freistaat. Sonnig bis wolkig ist es gerade am späten Nachmittag und nur im Norden kann ab und zu mal ein Schauer runterkommen. Die aktuellen Topwerte liegen bei 19 bis 21 Grad. Morgen bleibt es dann freundlich mit Sonne und ein paar Wolken. Insgesamt trocken bis in den Abend. Maximal werden es 22 Grad.
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1: Auf der A13 Dresden Richtung Schönefelder Kreuz ist zwischen Schwarzheide und Klettwitz ein Unfall passiert. Und die B180 Naumburg-Altenburg ist zwischen dem Abzweig nach Sprossen und dem Abzweig nach Spora nach einem Unfall voll gesperrt. Staus und Blitzer immer melden an unsere kostenfreie Hotline 0800 0815 200. Das Wetter im Freistaat. Sonnig bis wolkig ist es gerade am späten Nachmittag und nur im Norden kann ab und zu mal ein Schauer runterkommen. Die aktuellen Topwerte liegen bei 19 bis 21 Grad. Morgen bleibt es dann freundlich mit Sonne und ein paar Wolken. Insgesamt trocken bis in den Abend. Maximal werden es 22 Grad.
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4: Um 18 Uhr. Ich bin Gisa Weber. Wirtschaftswachstum und Beschäftigung sollen im Zentrum der Kabinettsklausur nächste Woche stehen. Das hat Bundeskanzler Merz der Bild am Sonntag gesagt. Es gehe um eine schnelle und umfassende Entlastung für die Wirtschaft, gerade auch für Handwerk und Mittelstand. Bei den Gesetzgebungsverfahren für die vor der Sommerpause beschlossenen Reformen forderte Merz außerdem Tempo. Sie müssten so schnell wie möglich umgesetzt werden. Bei der Kabinettsklausur am Dienstag und Mittwoch auf Schloss Neuhardenberg in Brandenburg will die Regierung ihre Pläne für die kommenden Monate festzurren. VW steht vor einer entscheidenden Woche. Der Vorstand soll auf mehreren Betriebsversammlungen Details zu den Sparplänen nennen. Mehr von Philipp Nützig.
5: In einem firmeninternen Interview hat sich Konzernchef Blume schon vorab geäußert. Die Lage sei mehr als kritisch, sagte er. Der Konzern sei überdimensioniert. Es gäbe aber keine VW-Krise, sondern eine Krise der gesamten Automobilbranche. VW will weltweit 50.000 Stellen abbauen. Außerdem stehen die Werke in Emden, Zwickau, Hannover und Neckarsulm vor dem Aus. Noch ist da aber keine endgültige Entscheidung getroffen worden.
4: Die Eisenbahngewerkschaft EVG droht der Bundesregierung mit Streiks im Regionalverkehr Anfang nächsten Jahres. EVG-Chef Burkhardt sagte, dass ein Gesetz für härtere Strafen bei Angriffen auf Zugpersonal noch dieses Jahr in den Bundestag müsse. Hintergrund ist der tödliche Angriff auf einen Zugbegleiter im vergangenen Februar. Viele Unternehmen in Sachsen müssen Corona-Soforthilfen nicht vollständig zurückzahlen. Rund 11.000 Anträge auf einen Verzicht sind bereits bewilligt. Das Land hatte die Regeln für Rückzahlung deutlich gelockert. Auch längere Zahlungsfristen sind möglich. Noch offene Anträge will der Freistaat bis Jahresende bearbeiten. In Sachsen werden immer mehr Luchse heimisch. Bei Eibenstock im Erzgebirge sind nun 2 weitere Tiere in die Freiheit entlassen worden. Außerdem haben Wildkameras in der Region 2 neue Jungtiere gefilmt. Mutter ist auch diesmal Luchsin Alva, die 2024 selbst ausgewildert wurde. Wildbiologin Katrina Blum-Rera sagte uns.
6: Luchse sollen in Zukunft hier ankommen, hier andere Luchse finden, sich verpaaren können, neue Gene in die Population einbringen. Gleichzeitig soll aber diese Population auch dazu dienen, dass sich von hier aus Luchse in die Nachbarbundesländer Bayern, ins Fichtelgebirge oder dann schließlich auch in den Thüringer Wald ausbreiten.
4: Dynamo Dresden zieht souverän in die 2. Runde des DFB-Pokals ein. Beim Regionalligisten Westfalia Rhynern gewinnen die Dresdner mit 6:0. Für eine Überraschung hat Jeddelo 2 gesorgt. Der Viertligist aus Niedersachsen gewinnt gegen Bundesliga-Absteiger Heidenheim mit 5:2. 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
7: Auf der A14 in Nossen Richtung Leipzig, Achtung, zwischen Grimma und der Raststätte Muldental Nord sind nach einem Unfall Personen auf der Fahrbahn. 3 Kilometer Stau auf der A4 Chemnitz Richtung Dresden, zwischen Chemnitz Mitte und Chemnitz Glöser. Und auf der A13 Dresden Richtung Schönefelder Kreuz ist zwischen Schwarzheide und Klettwitz ein Unfall passiert. Staus und Blitzer immer melden an unsere kostenfreie Hotline 0800 0815 200. Das Wetter im Freistaat. Wolkig ist es heute Abend und im Norden kann ab und zu auch mal ein Schauer runterkommen. In der Nacht bleibt es meist trocken, vereinzelt gibt es Nebel. Die Tiefstwerte liegen zwischen 10 und 7 Grad. Morgen geht's dann mit Sonne und Wolken weiter, insgesamt trocken und maximal werden es 22 Grad.
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4: Auf der A17 Dresden Richtung Prag. Achtung, in der Ausfahrt Pirna gibt es eine Ölspur im Kurvenbereich. Es staut sich auf der A4 Chemnitz Richtung Dresden zwischen Chemnitz Mitte und Chemnitz Glöser auf 3 Kilometern. Und die A14 Nossen Richtung Leipzig ist zwischen Grimma und der Raststätte Muldental Nord nach einem Unfall gesperrt. Letzte freie Abfahrt ist Grimma. Staus und Blitzer immer melden an unsere kostenfreie Hotline 0800 0815 200.
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4: Das Wetter im Freistaat. Wolkig ist es heute Abend und im Norden kann ab und zu auch mal ein Schauer runterkommen. In der Nacht bleibt es meist trocken, vereinzelt gibt es Nebel. Die Tiefstwerte liegen zwischen 10 und 7 Grad. Morgen geht's dann mit Sonne und Wolken weiter, insgesamt trocken und maximal werden es 22 Grad.
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2: Um 19 Uhr. Ich bin Mia Hin. Vor der Kabinettsklausur kommende Woche hat Bundeskanzler Merz klargemacht, was für ihn im Mittelpunkt steht. Und zwar Wirtschaftswachstum und Beschäftigung, Sönke Röhling.
3: Ja, es gehe um eine schnelle und umfassende Entlastung für die Wirtschaft, so Merz in der Bild am Sonntag, gerade auch für Handwerk und Mittelstand. Dort wird schon seit langem über zu hohe Sozialabgaben, zu viel Bürokratie und unflexible Arbeitszeitregelungen geklagt. Außerdem fordert Merz, dass die vor der Sommerpause beschlossenen Reformen zügig umgesetzt werden. Die werden unterdessen weiter von Linken und Grünen kritisiert. Die Gewerkschaften sprechen sogar von einem Angriff auf die Beschäftigten.
2: VW steht vor einer entscheidenden Woche. Der Vorstand soll auf mehreren Betriebsversammlungen Details zu den Sparplänen nennen. Mehr von Philipp Nitzig.
4: In einem firmeninternen Interview hat sich Konzernchef Blume schon vorab geäußert. Die Lage sei mehr als kritisch, sagte er. Der Konzern sei überdimensioniert. Es gäbe aber keine VW-Krise, sondern eine Krise der gesamten Automobilbranche. VW will weltweit 50.000 Stellen abbauen. Außerdem stehen die Werke in Emden, Zwickau, Hannover und Neckarsulm vor dem Aus. Noch ist da aber keine endgültige Entscheidung getroffen worden.
2: In Falkenstein hat ein Autofahrer eine Spur der Verwüstung hinterlassen. Laut Polizei verlor der 86-Jährige gestern beim Abbiegen die Kontrolle über sein Fahrzeug, rammte zwei Häuserwände und krachte frontal in einen Umzugstransporter. Durch die Wucht des Aufpralls wurde der Transporter auf drei Umzugshelfer geschoben. Einer von ihnen und der Autofahrer kamen schwer verletzt ins Krankenhaus. In Sachsen werden immer mehr Luchse heimisch. Bei Eibenstock im Erzgebirge sind nun zwei weitere Pinselohren in die Freiheit entlassen worden. Außerdem haben Wildkameras in der Region zwei neue Jungtiere gefilmt. Mama ist auch diesmal Luchsin Alva, die erst 2024 ausgewildert wurde. In der ersten Runde des DFB-Pokals hat Dynamo Dresden die Pflichtaufgabe Westfalia Rhinan souverän gemeistert. 6:0 gewinnen die Dresdner gegen den Regionalligisten. Für den VfB Krieschow ist die Pokalreise dagegen zu Ende. Der Verein aus dem Brandenburger Dorf an der Grenze zu Sachsen verliert mit 9:0 gegen den Bundesligisten Mainz. Ausgerechnet bei seinem Formel-1-Heimspiel, dem großen Preis der Niederlande, ist Max Verstappen in der ersten Runde ausgeschieden. Der Niederländer konnte nach einem Crash nicht mehr weiterfahren. Den Sieg schnappte sich Lando Norris. Nico Hülkenberg als einziger Deutscher im Feld wurde Achter. 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
5: Auf der A17 Dresden Richtung Prag, Vorsicht, in der Ausfahrt Pirna gibt es eine Ölspur im Kurvenbereich. Und die A14 Nossen Richtung Leipzig ist zwischen Grimma und der Raststätte Muldental Nord nach einem Unfall gesperrt. Letzte freie Abfahrt ist Grimma. Staus und Blitzer immer melden an unsere kostenfreie Hotline 0800 0815 200. Das Wetter im Freistaat. Wolkig ist es heute Abend und im Norden kann ab und zu auch mal ein Schauer runterkommen. In der Nacht bleibt es meist trocken, vereinzelt gibt es Nebel. Die Tiefstwerte liegen zwischen 10 und 7 Grad. Morgen geht's dann mit Sonne und Wolken weiter, insgesamt trocken und maximal werden es 22 Grad.
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2: Auf der A17 Dresden Richtung Prag gibt es in der Ausfahrt Pirna eine Ölspur im Kurvenbereich. Auf der A9 Halle-Leipzig Richtung Nürnberg liegt zwischen Triptis und Dittersdorf ein Spanngurt auf der Straße. Die A14 Nossen Richtung Leipzig ist zwischen Grimma und der Raststätte Muldental Nord nach einem Unfall gesperrt. Letzte freie Abfahrt ist Grimma. Und im Erzgebirgskreis ist die Bergstraße in Höhe Stützengrün in beiden Richtungen gesperrt. Staus und Blitzer immer melden an unsere kostenfreie Hotline 0800 0815 200. Das Wetter im Freistaat. Wolkig ist es heute Abend und im Norden kann ab und zu auch mal ein Schauer runterkommen. In der Nacht bleibt es meist trocken, vereinzelt gibt es Nebel. Die Tiefstwerte liegen zwischen 10 und 7 Grad. Morgen geht's dann mit Sonne und Wolken weiter, insgesamt trocken und maximal werden es 22 Grad.
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2: Um 20 Uhr. Ich bin Mia Hin. Wirtschaftswachstum und Beschäftigung sollen im Zentrum der Kabinettsklausur nächste Woche stehen. Das hat Bundeskanzler Merz der Bild am Sonntag gesagt. Es gehe um eine schnelle und umfassende Entlastung für die Wirtschaft, gerade auch für Handwerk und Mittelstand. Bei den Gesetzgebungsverfahren für die vor der Sommerpause beschlossenen Reformen forderte Merz außerdem Tempo. Sie müssten so schnell wie möglich umgesetzt werden. Bei der Kabinettsklausur am Dienstag und Mittwoch auf Schloss Neuhardenberg in Brandenburg will die Regierung ihre Pläne für die kommenden Monate festlegen. Viele Unternehmen in Sachsen müssen Corona-Soforthilfen nicht vollständig zurückzahlen. Rund 11.000 Anträge auf einen Verzicht sind bereits bewilligt. Das Land hatte die Regeln für Rückzahlungen deutlich gelockert. Auch längere Zahlungsfristen sind möglich. Noch offene Anträge will der Freistaat bis Jahresende bearbeiten. Die Bahngewerkschaft EVG macht Druck in Sachen Sicherheit. Wenn in diesem Jahr kein neues Gesetz kommt, gibt es im Januar Streiks im Regionalverkehr. Das hat EVG-Chef Burkhardt angekündigt. Mehr von Tim Pritztrupp.
3: Hintergrund ist der tödliche Angriff auf einen Bahnmitarbeiter Anfang Februar. Seitens der Politik gab es betroffene Gesichter und große Worte, aber keine Taten, sagte Burkhardt. Laut DB Regio Betriebsratschef Dahmde werden pro Tag 8 Kollegen angegriffen. Justizministerin Hubich hatte Strafverschärfungen bei Attacken beispielsweise auf Feuerwehrleute und eben auch Bahnmitarbeiter angekündigt. Der Gesetzentwurf befindet sich noch in der regierungsinternen Abstimmung.
2: VW-Chef Blume bezeichnet die Lage beim Autobauer als mehr als kritisch. In einem firmeninternen Interview sagte er, der Konzern sei überdimensioniert. Kommende Woche will sich der Vorstand auf mehreren Betriebsversammlungen zum Sparplan äußern. Weltweit sollen 50.000 Stellen gestrichen werden. Auf der B6 bei Bautzen hat die echte Polizei in der vergangenen Nacht einen falschen Verkehrspolizisten geschnappt. Ein 19-Jähriger hatte sich Blaulicht an seinen Skoda geschraubt und dann andere Autos angehalten. Gegen ihn wird jetzt wegen Amtsanmaßung ermittelt. Dynamo Dresden zieht souverän in die zweite Runde des DFB-Pokals ein. Beim Regionalligisten Westfalia Rhinern gewinnen die Dresdner mit 6:0. Für eine Überraschung hat Jedelo 2 gesorgt. Der Viertligist aus Niedersachsen gewinnt gegen Bundesliga-Absteiger Heidenheim mit 5:2. 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
4: Auf der A17 Dresden Richtung Prag gibt es in der Ausfahrt Pirna eine Ölspur im Kurvenbereich. Auf der A9 Halle-Leipzig Richtung Nürnberg liegen zwischen Weißenfels und der Raststätte Osterfeld-West Reifenteile auf der Straße. Die A14 Nossen Richtung Leipzig ist zwischen Grimma und der Raststätte Muldental-Nord nach einem Unfall gesperrt. Letzte freie Abfahrt ist Grimma. Und im Erzgebirgskreis ist die Bergstraße in Höhe Stützengrün in beiden Richtungen gesperrt. Staus und Blitzer immer melden an unsere kostenfreie Hotline 0800 0815 200. Das Wetter im Freistaat. Wolkig ist es heute Abend und im Norden kann ab und zu auch mal ein Schauer runterkommen. In der Nacht bleibt es meist trocken, vereinzelt gibt es Nebel. Die Tiefstwerte liegen zwischen 10 und 7 Grad. Morgen geht's dann mit Sonne und Wolken weiter, insgesamt trocken und maximal werden es 22 Grad.
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2: A4 Chemnitz Richtung Dresden. Achtung, zwischen Hainichen und Berbersdorf hat es einen Unfall im Kurvenbereich gegeben. Auf der A17 Dresden Richtung Prag gibt es in der Ausfahrt Pirna eine Ölspur im Kurvenbereich. Die A4 Görlitz Richtung Dresden ist am Tunnel Königshainer Berge nach einem Unfall gesperrt. Die A14 Nossen Richtung Leipzig ist zwischen Grimma und der Raststätte Muldental Nord nach einem Unfall gesperrt. Letzte freie Abfahrt ist Grimma. Und im Kreis Nordsachsen und Leipzig ist die Straße zwischen dem Abzweig nach Wolteritz und Leipzig in beiden Richtungen gesperrt. Staus und Blitzer immer melden an unsere kostenfreie Hotline 0800 0815 200. Das Wetter im Freistaat. Wolkig ist es heute Abend und im Norden kann ab und zu auch mal ein Schauer runterkommen. In der Nacht bleibt es meist trocken, vereinzelt gibt es Nebel, die Tiefstwerte liegen zwischen

0: und 7 Grad. Morgen geht's dann mit Sonne und Wolken weiter, insgesamt trocken und maximal werden es 22 Grad.
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1: Um 21 Uhr. Ich bin Mia Hin. Vor der Kabinettsklausur kommende Woche hat Bundeskanzler Merz klar gemacht, was für ihn im Mittelpunkt steht. Und zwar Wirtschaftswachstum und Beschäftigung, Sönke Röhling.
2: Ja, es gehe um eine schnelle und umfassende Entlastung für die Wirtschaft, so Merz in der Bild am Sonntag. Gerade auch für Handwerk und Mittelstand. Dort wird schon seit langem über zu hohe Sozialabgaben, zu viel Bürokratie und unflexible Arbeitszeitregelungen geklagt. Außerdem fordert Merz, dass die vor der Sommerpause beschlossenen Reformen zügig umgesetzt werden. Die werden unterdessen weiter von Linken und Grünen kritisiert. Die Gewerkschaften sprechen sogar von einem Angriff auf die Beschäftigten.
1: VW steht vor einer entscheidenden Woche. Der Vorstand soll auf mehreren Betriebsversammlungen Details zu den Sparplänen nennen. Mehr von Philipp Nitzig.
3: In einem firmeninternen Interview hat sich Konzernchef Blume schon vorab geäußert. Die Lage sei mehr als kritisch, sagte er. Der Konzern sei überdimensioniert. Es gäbe aber keine VW-Krise, sondern eine Krise der gesamten Automobilbranche. VW will weltweit 50.000 Stellen abbauen. Außerdem stehen die Werke in Emden, Zwickau, Hannover und Neckarsulm vor dem Aus. Noch ist da aber keine endgültige Entscheidung getroffen worden.
1: In Falkenstein hat ein Autofahrer eine Spur der Verwüstung hinterlassen. Laut Polizei verlor der 86-Jährige gestern beim Abbiegen die Kontrolle über sein Fahrzeug, rammte zwei Häuserwände und krachte frontal in einen Umzugstransporter. Durch die Wucht des Aufpralls wurde der Transporter auf drei Umzugshelfer geschoben. Einer von ihnen und der Autofahrer kamen schwer verletzt ins Krankenhaus. In Sachsen werden immer mehr Luchse heimisch. Bei Eibenstock im Erzgebirge sind nun zwei weitere Pinselohren in die Freiheit entlassen worden. Außerdem haben Wildkameras in der Region zwei neue Jungtiere gefilmt. Mama ist auch diesmal Luchsin Alva, die erst 2024 ausgewildert wurde. In der ersten Runde des DFB-Pokals hat Dynamo Dresden die Pflichtaufgabe Westfalia Rhinan souverän gemeistert. 6:0 gewinnen die Dresdner gegen den Regionalligisten. Für den VfB Krischow ist die Pokalreise dagegen zu Ende. Der Verein aus dem Brandenburger Dorf an der Grenze zu Sachsen verliert mit 9:0 gegen den Bundesligisten Mainz. Ausgerechnet bei seinem Formel-1-Heimspiel, dem großen Preis der Niederlande, ist Max Verstappen in der ersten Runde ausgeschieden. Der Niederländer konnte nach einem Crash nicht mehr weiterfahren. Den Sieg schnappte sich Lando Norris. Nico Hülkenberg als einziger Deutscher im Feld wurde Achter. 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
4: Auf der A4 Chemnitz Richtung Dresden, Vorsicht, zwischen Hainichen und Berbersdorf ist ein Unfall im Kurvenbereich passiert. A17 Dresden Richtung Prag, in der Ausfahrt Pirna gibt es eine Ölspur im Kurvenbereich. Die A4 Görlitz Richtung Dresden ist der Tunnel Königshainer Berge nach einem Unfall gesperrt. Im Kreis Nordsachsen und Leipzig ist die Straße zwischen dem Abzweig nach Wolteritz und Leipzig in beiden Richtungen gesperrt. Und im Erzgebirgskreis ist die Bergstraße in Höhe Stützengrün in beiden Richtungen gesperrt. Staus und Blitzer immer melden an unsere kostenfreie Hotline 0800 0815 200. Das Wetter im Freistaat. Wolkig ist es am Abend noch ein bisschen, später wird es aber meist trocken und ab und zu kann auch mal Nebel auftauchen. In der Nacht sinken die Temperaturen auf 10 bis 7 Grad. Morgen bleibt es bei Sonne und Wolken insgesamt trocken, am Abend dann mit wenig Wolken. Die Höchstwerte schaffen bis zu 22 Grad.
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1: Die A4 Görlitz Richtung Dresden ist am Tunnel Königshainer Berge nach einem Unfall gesperrt. Im Erzgebirgskreis ist die Bergstraße in Höhe Stützengrün in beiden Richtungen gesperrt. Staus und Blitzer immer melden an unsere kostenfreie Hotline 0800 0815 200. Das Wetter im Freistaat. Wolkig ist es am Abend noch ein bisschen, später wird es aber meist trocken und ab und zu kann auch mal Nebel auftauchen. In der Nacht sinken die Temperaturen auf 10 bis 7 Grad. Morgen bleibt es bei Sonne und Wolken insgesamt trocken, am Abend dann mit wenig Wolken. Die Höchstwerte schaffen bis zu 22 Grad.
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1: Um 22 Uhr. Ich bin André Glatzel. Vor der Kabinettsklausur kommende Woche hat Bundeskanzler Merz klargemacht, was für ihn im Mittelpunkt steht. Und zwar Wirtschaftswachstum und Beschäftigung. Sönke Röhling.
2: Ja, es gehe um eine schnelle und umfassende Entlastung für die Wirtschaft, so Merz in der Bild am Sonntag. Gerade auch für Handwerk und Mittelstand. Dort wird schon seit langem über zu hohe Sozialabgaben, zu viel Bürokratie und unflexible Arbeitszeitregelungen geklagt. Außerdem fordert Merz, dass die vor der Sommerpause beschlossenen Reformen zügig umgesetzt werden. Die werden unterdessen weiter von Linken und Grünen kritisiert. Die Gewerkschaften sprechen sogar von einem Angriff auf die Beschäftigten.
1: Die Bahngewerkschaft EVG macht Druck in Sachen Sicherheit. Wenn in diesem Jahr kein neues Gesetz kommt, gibt es im Januar Streiks im Regionalverkehr. Das hat EVG-Chef Burkhardt angekündigt. Mehr von Tim Britztrupp.
3: Hintergrund ist der tödliche Angriff auf einen Bahnmitarbeiter Anfang Februar. Seitens der Politik gab es betroffene Gesichter und große Worte, aber keine Taten, sagte Burkhardt. Laut DB Regio Betriebsratschef Dahmde werden pro Tag 8 Kollegen angegriffen. Justizministerin Hubich hatte Strafverschärfungen bei Attacken beispielsweise auf Feuerwehrleute und eben auch Bahnmitarbeiter angekündigt. Der Gesetzentwurf befindet sich noch in der regierungsinternen Abstimmung.
1: VW-Chef Blome bezeichnet die Lage beim Autobauer als mehr als kritisch. In einem firmeninternen Interview sagte er, der Konzern sei überdimensioniert. Kommende Woche will sich der Vorstand auf mehreren Betriebsversammlungen zum Sparplan äußern. Weltweit sollen 50.000 Stellen gestrichen werden. Bei den Luchsen in Sachsen gibt es neuen Nachwuchs. Im Westerzgebirge haben Wildkameras jetzt 2 Jungtiere nachgewiesen, die in diesem Jahr zur Welt gekommen sind. Luchsin Alva war 2024 ausgewildert worden und ist mittlerweile schon 4-mal Mutter. Wildbiologin Katrina Blum-Rehrath koordiniert das Luchsprogramm im Freistaat. Sie sagte uns,
4: es ist total schön, immer wieder die Aufnahmen von Alva mit ihren Jungen zu sehen. Sie spielen, erkunden die Gegend und laufen ihrer Mutter hinterher. Das war auch im vergangenen Jahr so, dass sie, sobald sie eben Flügge sind sozusagen, dann immer sehr nah an der Mutter sind und ihr folgen.
1: Dynamo Dresden zieht souverän in die zweite Runde des DFB-Pokals ein. Beim Regionalligisten Westfalia Rhinan gewinnen die Dresdner mit 6:0. Für eine Überraschung hat Jeddelo 2 gesorgt. Der Viertligist aus Niedersachsen gewinnt gegen den Bundesliga-Absteiger Heidenheim mit 5:2. 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
5: Auf der A17 Prag Richtung Dresden ist in der Ausfahrt Dresden-Südvorstadt ein Unfall passiert. Und in der Gegenrichtung Dresden Richtung Prag gibt es in der Ausfahrt Pirna im Kurvenbereich eine Ölspur auf der Fahrbahn. Und im Erzgebirgskreis ist die Bergstraße in Höhe Stützengrün in beiden Richtungen gesperrt. Staus und Blitzer immer melden an unsere kostenfreie Hotline 0800 0815 200. Das Wetter im Freistaat. Wolkig ist es am Abend noch ein bisschen, später wird es aber meist trocken und ab und zu kann auch mal Nebel auftauchen. In der Nacht sinken die Temperaturen auf 10 bis 7 Grad. Morgen bleibt es bei Sonne und Wolken insgesamt trocken, am Abend dann mit wenig Wolken, die Höchstwerte schaffen bis zu 22 Grad.
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1: Auf der A17 Dresden Richtung Prag. Achtung, in der Ausfahrt Pirna gibt es eine Ölspur im Kurvenbereich. Auf der A14 Nossen Richtung Leipzig finden zwischen Grimma und der Raststätte Muldental Nord Bergungsarbeiten statt. Und im Erzgebirgskreis ist die Bergstraße in Höhe Stützengrün in beiden Richtungen gesperrt. Staus und Blitzer immer melden an unsere kostenfreie Hotline 0800 0815 200. Das Wetter im Freistaat. Wolkig ist es am Abend noch ein bisschen, später wird es aber meist trocken und ab und zu kann auch mal Nebel auftauchen. In der Nacht sinken die Temperaturen auf 10 bis 7 Grad. Morgen bleibt es bei Sonne und Wolken insgesamt trocken, am Abend dann mit wenig Wolken, die Höchstwerte schaffen bis zu 22 Grad.
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2: Um 23 Uhr. Ich bin André Glatzel. VW steht vor einer entscheidenden Woche. Der Vorstand soll auf mehreren Betriebsversammlungen Details zu den Sparplänen nennen. Mehr von Philipp Nitzig.
3: In einem firmeninternen Interview hat sich Konzernchef Blume schon vorab geäußert. Die Lage sei mehr als kritisch, sagte er. Der Konzern sei überdimensioniert. Es gäbe aber keine VW-Krise, sondern eine Krise der gesamten Automobilbranche. VW will weltweit 50.000 Stellen abbauen. Außerdem stehen die Werke in Emden, Zwickau, Hannover und Neckarsulm vor dem Aus. Noch ist da aber keine endgültige Entscheidung getroffen worden.
2: Bei der Kabinettsklausur kommende Woche sollen Wirtschaftswachstum und Beschäftigung im Zentrum stehen. Wie Bundeskanzler Merz der Bild am Sonntag sagte, müsse die Wirtschaft umfassend und schnell entlastet werden. Gerade auch Handwerk und Mittelstand. Mit Blick auf die zum Teil scharfe Kritik, nicht nur aus Wirtschaft und Opposition, sondern auch aus den eigenen Reihen, sagte er, man wisse, was richtig und gut ist für das Land, da lasse man sich nicht beirren. Die Kabinettsklausur startet am Dienstag. Die Bahngewerkschaft EVG fordert einen besseren Schutz fürs Zugpersonal vor Gewalt und droht mit Streiks. Sollte die Bundesregierung nicht wie versprochen bald ein Gesetz auf den Weg bringen, wird im Januar der Betrieb lahmgelegt, sagte Gewerkschaftschef Burkhardt. Hintergrund ist die tödliche Attacke auf einen Bahnmitarbeiter im Februar. In Sachsen werden immer mehr Luchse heimisch. Bei Eibenstock im Erzgebirge sind nun 2 weitere Tiere in die Freiheit entlassen worden. Außerdem haben Wildkameras in der Region 2 neue Jungtiere gefilmt. Mutter ist auch diesmal Luchsin Alva, die 2024 selbst ausgewildert wurde. Wildbiologin Katrina Blum-Rehrath sagte uns,
4: Luchse sollen in Zukunft hier ankommen, hier andere Luchse finden, sich verpaaren können, neue Gene in die Population einbringen. Gleichzeitig soll aber diese Population auch dazu dienen, dass sich von hier aus Luchse in die Nachbarbundesländer Bayern, ins Fichtelgebirge oder dann schließlich auch in den Thüringer Wald ausbreiten.
2: In der ersten Runde des DFB-Pokals hat Dynamo Dresden die Pflichtaufgabe Westfalia Rhinan souverän gemeistert. 6:0 gewinnen die Dresdner gegen den Regionalligisten. Für den VfB Krieschow ist die Pokalreise zu Ende. Der Verein aus dem Brandenburger Dorf an der Grenze zu Sachsen verliert mit 0:9 gegen den Bundesligisten Mainz. Ausgerechnet bei seinem Formel-1-Heimspiel, dem großen Preis der Niederlande, ist Max Verstappen in der ersten Runde ausgeschieden. Der Niederländer konnte nach einem Crash nicht mehr weiterfahren. Den Sieg schnappte sich Lando Norris. Nico Hülkenberg als einziger Deutscher im Feld wurde Achter. 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
5: Auf der A17 Dresden Richtung Prag gibt es in der Ausfahrt Pirna im Kurvenbereich eine Ölspur. Staus und Blitzer immer melden an unsere kostenfreie Hotline 0800 0815 200. Das Wetter im Freistaat. Wolkig ist es am Abend noch ein bisschen, später wird es aber meist trocken und ab und zu kann auch mal Nebel auftauchen. In der Nacht sinken die Temperaturen auf 10 bis 7 Grad. Morgen bleibt es bei Sonne und Wolken insgesamt trocken, am Abend dann mit wenig Wolken. Die Höchstwerte schaffen bis zu 22 Grad.
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0: der A17 Dresden Richtung Prag gibt es im Kurvenbereich eine Ölspur. Staus und Blitzer immer melden an unsere kostenfreie Hotline 0800 0815 200. Das Wetter im Freistaat. Wolkig ist es am Abend noch ein bisschen, später wird es aber meist trocken und ab und zu kann auch mal Nebel auftauchen. In der Nacht sinken die Temperaturen auf 10 bis 7 Grad. Morgen bleibt es bei Sonne und Wolken insgesamt trocken, am Abend dann mit wenig Wolken, die Höchstwerte schaffen bis zu 22 Grad.
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1: Um 0 Uhr. Ich bin André Glatzel. Die Bahngewerkschaft EVG macht Druck in Sachen Sicherheit. Wenn in diesem Jahr kein neues Gesetz kommt, gibt es im Januar Streiks im Regionalverkehr. Das hat EVG-Chef Burkhardt angekündigt. Mehr von Tim Britztrupp.
2: Hintergrund ist der tödliche Angriff auf einen Bahnmitarbeiter Anfang Februar. Seitens der Politik gab es betroffene Gesichter und große Worte, aber keine Taten, sagte Burkhardt. Laut DB Regio Betriebsratschef Dahmde werden pro Tag 8 Kollegen angegriffen. Justizministerin Hubich hatte Strafverschärfung bei Attacken beispielsweise auf Feuerwehrleute und eben auch Bahnmitarbeiter angekündigt. Der Gesetzentwurf befindet sich noch in der regierungsinternen Abstimmung.
1: Vor der Kabinettsklausur kommende Woche hat Bundeskanzler Merz klargemacht, was für ihn im Mittelpunkt steht. Und zwar Wirtschaftswachstum und Beschäftigung. Sönke Röhling.
3: Ja, es gehe um eine schnelle und umfassende Entlastung für die Wirtschaft, so Merz in der Bild am Sonntag. Gerade auch für Handwerk und Mittelstand. Dort wird schon seit langem über zu hohe Sozialabgaben, zu viel Bürokratie und unflexible Arbeitszeitregelungen geklagt. Außerdem fordert Merz, dass die vor der Sommerpause beschlossenen Reformen zügig umgesetzt werden. Die werden unterdessen weiter von Linken und Grünen kritisiert. Die Gewerkschaften sprechen sogar von einem Angriff auf die Beschäftigten.
1: Der Rheinpegel erholt sich von seinen Tiefstständen, allerdings nur langsam. Besonders an der extrem flachen Stelle bei Kaub bleibt die Lage weiter angespannt. Hitze und Dürre haben vielen Flüssen zugesetzt. Viele Bundesländer haben deswegen etwa das Sonntagsfahrverbot für Lastwagen gelockert. Sachsens Luchse bekommen immer mehr Zuwachs. Im Westerzgebirge sind 2 weitere Tiere ausgewildert worden. Zudem ist Luchsin Alva 2 Jahre nach ihrer Auswilderung erneut Mama geworden. Eine Wildkamera hat nun 2 Junge nachgewiesen. Wildbiologin Katrina Blum-Rehrath empfiehlt Waldbesuchern, bei einer Luchsbegegnung ruhig zu bleiben. Sie sagte uns,
4: in den allermeisten Fällen wird der Luchs sofort das Weite suchen, wenn er den Mensch bemerkt hat. Wenn einem unwohl ist, kann man auf sich aufmerksam machen, zum Beispiel durch Klatschen. Und wenn man mit dem Hund zum Beispiel unterwegs ist, sollte man diesen auf jeden Fall anleinen. Aber in den allermeisten Fällen bleiben dies absolut seltene Ereignisse.
1: Dynamo Dresden zieht souverän in die 2. Runde des DFB-Pokals ein. Beim Regionalligisten Westfalia Rhinan gewinnen die Dresdner mit 6:0. Für eine Überraschung hat Jeddelo 2 gesorgt. Der Viertligist aus Niedersachsen gewinnt gegen den Bundesliga-Absteiger Heidenheim mit 5:2. 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
5: Auf der A17 Dresden Richtung Prag. Achtung, in der Ausfahrt Pirna gibt es eine Ölspur im Kurvenbereich. Und die A38 Halle Richtung Göttingen ist zwischen Leuna und Merseburg Süd nach einem Unfall gesperrt. Staus und Blitzer immer melden an unsere kostenfreie Hotline 0800 0815 200. Das Wetter im Freistaat. Wolkig ist es am Abend noch ein bisschen, später wird es aber meist trocken und ab und zu kann auch mal Nebel auftauchen. In der Nacht sinken die Temperaturen auf 10 bis 7 Grad. Morgen bleibt es bei Sonne und Wolken insgesamt trocken, am Abend dann mit wenig Wolken, die Höchstwerte schaffen bis zu 22 Grad.
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3: Um 0.30 Uhr. Ich bin André Glatzel. Die Bahngewerkschaft EVG macht Druck in Sachen Sicherheit. Wenn in diesem Jahr kein neues Gesetz kommt, gibt es im Januar Streiks im Regionalverkehr. Das hat EVG-Chef Burkhardt angekündigt. Mehr von Tim Britztrupp.
4: Hintergrund ist der tödliche Angriff auf einen Bahnmitarbeiter Anfang Februar. Seitens der Politik gab es betroffene Gesichter und große Worte, aber keine Taten, sagte Burkhardt. Laut DB Regio Betriebsratschef Dahmde werden pro Tag 8 Kollegen angegriffen. Justizministerin Hubich hatte Strafverschärfungen bei Attacken beispielsweise auf Feuerwehrleute und eben auch Bahnmitarbeiter angekündigt. Der Gesetzentwurf befindet sich noch in der regierungsinternen Abstimmung.
3: Vor der Kabinettsklausur kommende Woche hat Bundeskanzler Merz klargemacht, was für ihn im Mittelpunkt steht. Und zwar Wirtschaftswachstum und Beschäftigung. Sönke Röhling.
5: Ja, es gehe um eine schnelle und umfassende Entlastung für die Wirtschaft, so Merz in der Bild am Sonntag. Gerade auch für Handwerk und Mittelstand. Dort wird schon seit langem über zu hohe Sozialabgaben, zu viel Bürokratie und unflexible Arbeitszeitregelungen geklagt. Außerdem fordert Merz, dass die vor der Sommerpause beschlossenen Reformen zügig umgesetzt werden. Die werden unterdessen weiter von Linken und Grünen kritisiert. Die Gewerkschaften sprechen sogar von einem Angriff auf die Beschäftigten.
3: Der Rheinpegel erholt sich von seinen Tiefstständen, allerdings nur langsam. Besonders an der extrem flachen Stelle bei Kaub bleibt die Lage weiter angespannt. Hitze und Dürre haben vielen Flüssen zugesetzt. Viele Bundesländer haben deswegen etwa das Sonntagsfahrverbot für Lastwagen gelockert. Sachsens Luchse bekommen immer mehr Zuwachs. Im Westerzgebirge sind 2 weitere Tiere ausgewildert worden. Zudem ist Luchsin Alva 2 Jahre nach ihrer Auswilderung erneut Mama geworden. Eine Wildkamera hat nun 2 Junge nachgewiesen. Wildbiologin Katrina Blum-Rehrath empfiehlt Waldbesuchern, bei einer Luchsbegegnung ruhig zu bleiben. Sie sagte uns,
6: in den allermeisten Fällen wird der Luchs sofort das Weite suchen, wenn er den Mensch bemerkt hat. Wenn einem unwohl ist, kann man auf sich aufmerksam machen, zum Beispiel durch Klatschen. Und wenn man mit dem Hund zum Beispiel unterwegs ist, sollte man diesen auf jeden Fall anleinen. Aber in den allermeisten Fällen bleiben dies absolut seltene Ereignisse.
3: Dynamo Dresden zieht souverän in die 2. Runde des DFB-Pokals ein. Beim Regionalligisten Westfalia Rhinan gewinnen die Dresdner mit 6:0. Für eine Überraschung hat Jeddelo 2 gesorgt. Der Viertligist aus Niedersachsen gewinnt gegen den Bundesliga-Absteiger Heidenheim mit 5:2. 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
7: Auf der A14 Leipzig Richtung Halle steht zwischen Gröbers und dem Rastplatz Kabelsketal Ost ein kaputter LKW auf der Straße. Auf der A17 Dresden Richtung Prag gibt es in der Ausfahrt Pirna eine Ölspur im Kurvenbereich. Und die A38 Halle Richtung Göttingen ist zwischen Leuna und Merseburg Süd nach einem Unfall gesperrt. Staus und Blitzer immer melden an unsere kostenfreie Hotline 0800 0815 200. Das Wetter im Freistaat. Wolkig ist es heute erstmal, aber es bleibt trocken und zum Abend hin lockert das Ganze dann spürbar auf. Da wird später auch die Sonne rauskommen. Dazu liegen die Höchstwerte bei 20 bis 22 Grad. Morgen startet es mit viel Sonne, später ziehen dichtere Wolken rein. Meist bleibt es trocken bei bis zu 25 Grad.

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1: Um 1 Uhr. Ich bin André Glatzel. Bei der Kabinettsklausur kommende Woche sollen Wirtschaftswachstum und Beschäftigung im Zentrum stehen. Wie Bundeskanzler Merz der Bild am Sonntag sagte, müsse die Wirtschaft umfassend und schnell entlastet werden. Gerade auch Handwerk und Mittelstand. Mit Blick auf die zum Teil scharfe Kritik, nicht nur aus Wirtschaft und Opposition, sondern auch aus den eigenen Reihen, sagte er, man wisse, was richtig und gut ist für das Land, da lasse man sich nicht beirren. Die Kabinettsklausur startet am Dienstag. VW steht vor einer entscheidenden Woche. Der Vorstand soll auf mehreren Betriebsversammlungen Details zu den Sparplänen nennen. Mehr von Philipp Nitzig.
2: In einem firmeninternen Interview hat sich Konzernchef Blume schon vorab geäußert. Die Lage sei mehr als kritisch, sagte er. Der Konzern sei überdimensioniert. Es gäbe aber keine VW-Krise, sondern eine Krise der gesamten Automobilbranche. VW will weltweit 50.000 Stellen abbauen. Außerdem stehen die Werke in Emden, Zwickau, Hannover und Neckarsulm vor dem Aus. Noch ist da aber keine endgültige Entscheidung getroffen worden.
1: Die Bahngewerkschaft EVG fordert einen besseren Schutz fürs Zugpersonal vor Gewalt und droht mit Streiks. Sollte die Bundesregierung nicht wie versprochen bald ein Gesetz auf den Weg bringen, wird im Januar der Betrieb lahmgelegt, sagte Gewerkschaftschef Burkhardt. Hintergrund ist die tödliche Attacke auf einen Bahnmitarbeiter im Februar. Bei den Luchsen in Sachsen gibt es neuen Nachwuchs. Im Westerzgebirge haben Wildkameras jetzt zwei Jungtiere nachgewiesen, die in diesem Jahr zur Welt gekommen sind. Luchsin Alva war 2024 ausgewildert worden und ist mittlerweile schon viermal Mutter. Wildbiologin Katrina Blum-Rehrath koordiniert das Luchsprogramm im Freistaat. Sie sagte uns,
3: es ist total schön, immer wieder die Aufnahmen von Alva mit ihren Jungen zu sehen. Sie spielen, erkunden die Gegend und laufen ihrer Mutter hinterher. Das war auch im vergangenen Jahr so, dass sie, sobald sie eben Flügge sind sozusagen, dann immer sehr nah an der Mutter sind und ihr folgen.
1: In der ersten Runde des DFB-Pokals hat Dynamo Dresden die Pflichtaufgabe Westfalia Rhinan souverän gemeistert. 6:0 gewinnen die Dresdner gegen den Regionalligisten. Für den VfB Krieschow ist die Pokalreise zu Ende. Der Verein aus dem Brandenburger Dorf an der Grenze zu Sachsen verliert mit 0:9 gegen den Bundesligisten Mainz. 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
4: Auf der A17 Dresden Richtung Prag gibt es in der Ausfahrt Pirna eine Ölspur im Kurvenbereich. A14 Leipzig Richtung Halle, zwischen Gröbers und dem Rastplatz Kabelsketal Ost steht ein kaputter LKW auf der rechten Spur. Und die A38 Halle Richtung Göttingen ist zwischen Leuna und Merseburg Süd nach einem Unfall gesperrt. Staus und Blitzer immer melden an unsere kostenfreie Hotline 0800 0815 200. Das Wetter im Freistaat. Wolkig ist es heute erstmal, aber es bleibt trocken und zum Abend hin lockert das Ganze dann spürbar auf. Da wird später auch die Sonne rauskommen. Dazu liegen die Höchstwerte bei 20 bis 22 Grad. Morgen startet es mit viel Sonne, später ziehen dichtere Wolken rein. Meist bleibt es trocken bei bis zu 25 Grad.
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3: Um 1.30 Uhr. Ich bin André Glatzel. Bei der Kabinettsklausur kommende Woche sollen Wirtschaftswachstum und Beschäftigung im Zentrum stehen. Wie Bundeskanzler Merz der Bild am Sonntag sagte, müsse die Wirtschaft umfassend und schnell entlastet werden. Gerade auch Handwerk und Mittelstand. Mit Blick auf die zum Teil scharfe Kritik, nicht nur aus Wirtschaft und Opposition, sondern auch aus den eigenen Reihen, sagte er, man wisse, was richtig und gut ist für das Land, da lasse man sich nicht beirren. Die Kabinettsklausur startet am Dienstag. VW steht vor einer entscheidenden Woche. Der Vorstand soll auf mehreren Betriebsversammlungen Details zu den Sparplänen nennen. Mehr von Philipp Nitzig.
4: In einem firmeninternen Interview hat sich Konzernchef Blume schon vorab geäußert. Die Lage sei mehr als kritisch, sagte er. Der Konzern sei überdimensioniert. Es gäbe aber keine VW-Krise, sondern eine Krise der gesamten Automobilbranche. VW will weltweit 50.000 Stellen abbauen. Außerdem stehen die Werke in Emden, Zwickau, Hannover und Neckarsulm vor dem Aus. Noch ist da aber keine endgültige Entscheidung getroffen worden.
3: Die Bahngewerkschaft EVG fordert einen besseren Schutz fürs Zugpersonal vor Gewalt und droht mit Streiks. Sollte die Bundesregierung nicht wie versprochen bald ein Gesetz auf den Weg bringen, wird im Januar der Betrieb lahmgelegt, sagte Gewerkschaftschef Burkhardt. Hintergrund ist die tödliche Attacke auf einen Bahnmitarbeiter im Februar. Bei den Luchsen in Sachsen gibt es neuen Nachwuchs. Im Westerzgebirge haben Wildkameras jetzt zwei Jungtiere nachgewiesen, die in diesem Jahr zur Welt gekommen sind. Luchsin Alva war 2024 ausgewildert worden und ist mittlerweile schon viermal Mutter. Wildbiologin Katrina Blum-Rehrath koordiniert das Luchsprogramm im Freistaat. Sie sagte uns,
5: es ist total schön, immer wieder die Aufnahmen von Alva mit ihren Jungen zu sehen. Sie spielen, erkunden die Gegend und laufen ihrer Mutter hinterher. Das war auch im vergangenen Jahr so, dass sie, sobald sie eben Flügge sind sozusagen, dann immer sehr nah an der Mutter sind und ihr folgen.
3: In der ersten Runde des DFB-Pokals hat Dynamo Dresden die Pflichtaufgabe Westfalia Rhinan souverän gemeistert. 6:0 gewinnen die Dresdner gegen den Regionalligisten. Für den VfB Krieschow ist die Pokalreise zu Ende. Der Verein aus dem Brandenburger Dorf an der Grenze zu Sachsen verliert mit 0:9 gegen den Bundesligisten Mainz. 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
6: Auf der A14 Leipzig Richtung Halle steht zwischen Gröbers und dem Rastplatz Kabelsketal Ost ein kaputter LKW auf dem Standstreifen. Und die A38 Halle Richtung Göttingen ist zwischen Leuna und Merseburg Süd nach einem Unfall gesperrt. Staus und Blitzer immer melden an unsere kostenfreie Hotline 0800 0815 200. Das Wetter im Freistaat. Wolkig ist es heute erstmal, aber es bleibt trocken und zum Abend hin lockert das Ganze dann spürbar auf. Da wird später auch die Sonne rauskommen. Dazu liegen die Höchstwerte bei 20 bis 22 Grad. Morgen startet es mit viel Sonne, später ziehen dichtere Wolken rein.

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1: Um 2 Uhr. Ich bin André Glatzel. Wie kann die Ukraine weiter unterstützt werden? Darüber beraten heute die Staaten der sogenannten Koalition der Willigen. Bei dem Treffen geht es um neue Sanktionen gegen Russland und mögliche Sicherheitsgarantien für die Ukraine. Vor dem Gipfel hat Bundesaußenminister Wadephul bei seinem Ukraine-Besuch mehr Waffenlieferungen gefordert. Es fehle vor allem an Luftabwehrsystemen, sagte er im Ersten.
2: Es ist ein wahnsinniger Raketenkrieg, ein Drohnenkrieg, den Putin gegen die Bevölkerung führt. Und da braucht die Ukraine Schutz. Und da ist jedes System, was wir aus unseren Beständen entnehmen und hier zur Verfügung stellen, einfach ein System, was Menschenleben schützt und was einen Dienst für unsere Freiheit leistet.
1: Die Bahngewerkschaft EVG macht Druck in Sachen Sicherheit. Wenn in diesem Jahr kein neues Gesetz kommt, gibt es im Januar Streiks im Regionalverkehr. Das hat EVG-Chef Burkhardt angekündigt. Mehr von Tim Britztrupp.
3: Hintergrund ist der tödliche Angriff auf einen Bahnmitarbeiter Anfang Februar. Seitens der Politik gab es betroffene Gesichter und große Worte, aber keine Taten, sagte Burkhardt. Laut DB Regio Betriebsratschef Dahmde werden pro Tag 8 Kollegen angegriffen. Justizministerin Hubich hatte Strafverschärfung bei Attacken beispielsweise auf Feuerwehrleute und eben auch Bahnmitarbeiter angekündigt. Der Gesetzentwurf befindet sich noch in der regierungsinternen Abstimmung.
1: Schnelle und umfassende Entlastung für die Wirtschaft, die hat Bundeskanzler Merz in der Bild am Sonntag angekündigt. Außerdem will er, dass die beschlossenen Reformen unter anderem bei Rente und Steuern so schnell wie möglich umgesetzt werden. Bei der Kabinettsklausur morgen sind das laut Merz die wichtigsten Themen. In Sachsen werden immer mehr Luchse heimisch. Bei Eibenstock im Erzgebirge sind nun 2 weitere Tiere in die Freiheit entlassen worden. Außerdem haben Wildkameras in der Region 2 neue Jungtiere gefilmt. Mutter ist auch diesmal Luchsin Alva, die 2024 selbst ausgewildert wurde. Wildbiologin Katrina Blum-Rehrath sagte uns,
4: Luchse sollen in Zukunft hier ankommen, hier andere Luchse finden, sich verpaaren können, neue Gene in die Population einbringen. Gleichzeitig soll aber diese Population auch dazu dienen, dass sich von hier aus Luchse in die Nachbarbundesländer Bayern, ins Fichtelgebirge oder dann schließlich auch in den Thüringer Wald ausbreiten.
1: Dynamo Dresden zieht souverän in die 2. Runde des DFB-Pokals ein. Beim Regionalligisten Westfalia Rhinan gewinnen die Dresdner mit 6:0. Für eine Überraschung hat Jeddelo 2 gesorgt. Der Viertligist aus Niedersachsen gewinnt gegen den Bundesliga-Absteiger Heidenheim mit 5:2. 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
5: Im Moment ist alles frei auf den Straßen bei uns in Sachsen. Es gibt keine Staus. Staus und Blitzer immer melden an unsere kostenfreie Hotline 0800 0815 200. Das Wetter im Freistaat. Wolkig ist es heute erstmal, aber es bleibt trocken und zum Abend hin lockert das Ganze dann spürbar auf. Da wird später auch die Sonne rauskommen. Dazu liegen die Höchstwerte bei 20 bis 22 Grad. Morgen startet es mit viel Sonne, später ziehen dichtere Wolken rein. Meist bleibt es trocken bei bis zu 25 Grad.
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